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1: Im Studio Jana Klonikowski. Die Pläne von Kanzler Merz, seine Regierung umzubilden, nehmen Gestalt an. Laut übereinstimmenden Medienberichten soll Gesundheitsministerin Nina Wagen neue Kanzleramtschefin und damit Nachfolgerin von Thorsten Frei werden, der ja neuer Unionsfraktionschef werden soll. CDU-Generalsekretär Carsten Linnemann soll dann neuer Gesundheitsminister werden. Angesprungen ist das Personalkarussell, weil Jens Spahn vergangenes Wochenende als Unionsfraktionschef zurückgetreten ist. Schon kurz danach hatte Merz gesagt, dass das eine Gelegenheit für eine Regierungsumbildung sein könnte. US-Präsident Trump hat wieder sein liebstes Instrument ausgepackt. Gegen 60 Handelspartner werden neue Zölle verhängt. 10-12,5% kommen bei Einfuhren obendrauf. Das gilt auch für Produkte aus der EU. Begründet werden die neuen Zölle damit, dass die Handelspartner zu wenig gegen Zwangsarbeit vorgehen würden. Im Februar hatte das oberste US-Gericht einen Großteil von Trumps Zöllen gekippt. Seitdem hatten viele Experten mit einer neuen Begründung für Zölle gerechnet. In Spanien und Frankreich wüten weiter verheerende Waldbrände. Die spanische Regierung hat jetzt den Notstand ausgerufen. Rund um Madrid wurden bereits tausende Menschen in Sicherheit gebracht. Auch in Frankreich wurden bei Bordeaux 20.000 Touristen und Bewohner von Campingplätzen oder aus anderen Unterkünften geholt. Die Fußballfans in Deutschland waren schon ganz ungeduldig, doch jetzt ist es soweit. Jürgen Klopp soll am Vormittag als neuer Bundestrainer vorgestellt werden. Dirk Justis, wie sehen denn die Experten einen Bundestrainer Jürgen Klopp?
2: Laut Tobias Goldbrunner vom Kicker wird Fußball-Deutschland einen sehr engagierten Bundestrainer bekommen, mit Feuer und Flamme für den Job und voller Tatendrang. Trotzdem, um die Nationalmannschaft wieder zurück in die Weltspitze zu führen, braucht es Geduld. Goldbrunner sagt, es ist nicht unmöglich und wird eine schwierige Herausforderung. Ob das DFB-Team mit Klopp die Top 4 bei den nächsten Turnieren angreifen kann, bleibt aber die große Frage.
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3: Mit KI-Support. Wolkig ist es am äußersten Norden, sonst oft klar und trocken unterwegs, kaum Regen in Sicht. Und die Temperaturen liegen aktuell bei 16 bis 7 Grad. Tagsüber gibt's mal mehr, mal weniger Wolken. Insgesamt bleibt's meist trocken, ab und zu ziehen an der Nordsee kurze Schauer durch. Dazu steigen die Höchstwerte auf 24 bis 30 Grad.

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1: Im Studio Jana Klonikowski. Kanzler Merz will im Laufe des Tages offenbar eine Regierungsumbildung bekannt geben. Laut übereinstimmenden Berichten soll Gesundheitsministerin Nina Wagen neue Kanzleramtschefin und damit Nachfolgerin von Thorsten Frei werden, der ja neuer Unionsfraktionschef werden soll. Hanna Messerschmidt, damit steht in der Bundesregierung also ein größeres Stühlerücken an.
2: Ja, denn CDU-Generalsekretär Lindemann soll wiederum für Wagen als Gesundheitsminister übernehmen. Auch Innenminister Dobrindt kam zwischenzeitlich als neuer Kanzleramtschef in Frage. Er behält jedoch seinen Posten. Hintergrund des Ganzen ist die Diskussion um Jens Spahns Vaterschaft per Leihmutter. Er trat deshalb am Wochenende als Unionsfraktionschef zurück.
1: US-Präsident Trump hat mal wieder den Zollhammer ausgepackt. Gegen 60 Handelspartner wurden neue Zölle von 10-12,5% angekündigt. Auch EU-Produkte sind betroffen. Als Grund nennt die US-Regierung, dass die betroffenen Länder zu wenig gegen Zwangsarbeit tun. Tanken droht nochmal teurer zu werden, denn der Ölpreis hat nochmal angezogen. Hintergrund sind die Angriffe der Houthi-Miliz auf saudi-arabische Öltanker im Roten Meer. Es wird befürchtet, dass auch diese Handelsroute eingeschränkt wird und so weniger Öl aus Saudi-Arabien transportiert werden kann. Beethoven oder Eisvogel? Ab sofort können die Menschen in der EU mitbestimmen, was künftig auf dem Euroschein kommt. Die entscheidende Frage dabei ist, Natur oder Kultur, Silas Quiring.
3: Ja genau, es gibt also zwei fertige Motivreihen, aber nur eine davon wird ab 2028 auf die Banknoten gedruckt. Gewinnt das Thema europäische Kultur, kämen neben Beethoven auch Leonardo da Vinci, Marie Curie und die legendäre Opernsängerin Maria Callas auf die Scheine. Wer sich eher in der Natur sieht, stimmt ab für Motive wie den Eisvogel, den Weißstorch und den Mauerläufer. Nach mehr als 20 Jahren sei es Zeit für ein neues Design, so die Europäische Zentralbank. Abstimmen kann man auf der EZB-Website.
1: Fußball-Deutschland schaut am Vormittag gespannt nach Frankfurt. Jürgen Klopp soll auf dem DFB-Campus als neuer Bundestrainer vorgestellt werden. Er wird das DFB-Team dann wohl das erste Mal Ende September in der Nations League gegen die Niederlande coachen.
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4: Mit KI-Support. Wolken und viel Trockenheit sind heute Morgen schon das Thema. Nur im Norden kann es auch mal grauer wirken. Im Lauf des Tages bleibt's in vielen Ecken freundlich und trocken, mit Höchstwerten von 20 bis 30 Grad. Morgen ähnlich, oft sonnig, an der Küste vereinzelt kurze Schauer und am Nachmittag kann's im Südwesten auch mal ein Gewitter geben, maximal bis 32 Grad.

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3: Im Studio Colin Mock. Fußball-Deutschland schaut heute gespannt nach Frankfurt. Jürgen Klopp soll am Vormittag auf dem DFB-Campus als neuer Bundestrainer vorgestellt werden. Mehr von Dirk Justes.
4: Endlich ist es soweit. Der DFB hat zur Pressekonferenz geladen. Kurz vorher werden wohl noch die DFB-Gremien ihr Okay zur neuen Personalie geben. Klopp soll einen Vertrag bis inklusive der Weltmeisterschaft 2030 kriegen und die Nationalmannschaft wieder in die Weltspitze zurückführen. Klopp war nach WM-Flop und Nagelsmann Ausgleich Favorit und auch der einzige Kandidat fürs Bundestraineramt. Der 59-Jährige wird wohl das erste Mal Ende September in der Nations League gegen die Niederlande an der Seitenlinie stehen.
3: In der Bundesregierung steht offenbar ein größeres Stühlerücken an. Unter anderem muss ein neuer Kanzleramtschef gefunden werden, Jana Klonikowski.
5: Ja, oder eben eine neue Kanzleramtschefin. Laut übereinstimmenden Berichten soll Gesundheitsministerin Nina Wagen den Posten von Thorsten Frey übernehmen. Der soll ja neuer Unionsfraktionschef im Bundestag werden. Und neuer Gesundheitsminister soll wiederum CDU-Generalsekretär Carsten Linnemann werden. Offiziell will Kanzler Merz das Ganze wohl heute machen. Angesprungen ist das Personalkarussell, weil Jens Spahn vor knapp einer Woche im Zuge der Leihmutterdebatte als Unionsfraktionschef zurückgetreten ist.
3: US-Präsident Trump hat mal wieder den Zollhammer ausgepackt. Gegen 60 Handelspartner wurden neue Zölle von 10-12.5% angekündigt. Auch EU-Produkte sind betroffen. Als Grund nennt die US-Regierung, dass die betroffenen Länder zu wenig gegen Zwangsarbeit tun. In Spanien und Frankreich wüten weiter schlimme Waldbrände. Die spanische Regierung hat den Notstand ausgerufen. Die französische bittet andere EU-Länder um Hilfe. In beiden Ländern mussten zehntausende Menschen in den Brandgebieten in Sicherheit gebracht werden, darunter auch viele Touristen. Tanken droht nochmal teurer zu werden, denn der Ölpreis hat wieder angezogen. Hintergrund sind die Angriffe der Houthi-Miliz auf saudi-arabische Öltanker im Roten Meer. Es wird befürchtet, dass auch diese Handelsroute eingeschränkt wird und so weniger Öl aus Saudi-Arabien transportiert werden kann.
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6: Mit KI-Support. Wolken und viel Trockenheit sind heute Morgen schon das Thema. Nur im Norden kann es auch mal grauer wirken. Im Lauf des Tages bleibt's in vielen Ecken freundlich und trocken, mit Höchstwerten von 20 bis 30 Grad. Morgen ähnlich, oft sonnig, an der Küste vereinzelt kurze Schauer und am Nachmittag kann's im Südwesten auch mal ein Gewitter geben, maximal bis 32 Grad.
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9: Hallo, liebe Hörerinnen und Hörer. Herzlich willkommen. Und schön, dass ihr wieder mit dabei seid. Ja, und heute haben wir eine ganz besondere Sendung. Es geht überwiegend oder generell um Fußball. Das heißt, wir haben Gäste, und zwar vom SSV, also dem Spandauer Sportverein. Und ja, wir hatten ja schon vor... lasst mich lügen, ich glaube 16 oder 17 Monaten das erste Gespräch. Das ist heute also das Nachfolgegespräch. Und ich stelle mir gerade eine Frage, aber ich glaube, das wird nachher beantwortet werden. Ich meine, ich kenne das Gespräch ja schon. Ich weiß, es wird beantwortet werden. Aber was hat Fußball und KI gemeinsam? ich muss sagen, KI ist eigentlich, also künstliche Intelligenz, schon was Hervorragendes. Aber wenn man sieht, was diese KI heutzutage leistet, dann sollte man unbedingt darauf achten, wenn man zu einem Konzert geht, dass das wirklich auch live gesungen wird. Also bin ich ganz ehrlich, ansonsten wären die Konzerte das Geld nicht mehr wert. Also wie gesagt, unbedingt darauf achten, dass da live gesungen wird. Und wenn ihr selbst habt, Hupen hören, das war natürlich ein Auto und nicht ich. So, und ich möchte mich natürlich recht herzlich beim Team bedanken. Das ist natürlich der Benjamin Brannis, der das Gespräch geführt hat mit Thorsten vom SSV. Ja, und hier fürs YouTube und die Technik war der Mischa zuständig. Auch euch einen ganz herzlichen Dank und ganz großen dicken Fetten sogar. Denn was ihr da auf die Beine gestellt habt, ja, Hochachtung. Also ich kann jedem auch das Video empfehlen und das seht ihr mal, Benjamin glänzt nicht nur durch sein Fachwissen auf seiner Arbeit. Nein, er hat auch Fachwissen im Fußball, sowie aber auch Ahnung von Musik. Also vielleicht hören wir ja den Benjamin jetzt öfters, denn mein Dienstplan ist leider Gottes immer ziemlich voll. Und mal sehen. Mischa, bleib bitte weiter mit am Ball. Hervorragende Arbeit. Und natürlich Howard, den Thorsten als Gast da gehabt. Und eigentlich muss man sagen, es sind mehrere Gäste, wenn man nämlich die KI mitzählt. Aber es gibt auch sowas wie eine kleine Hitparade, wobei die Platzierung von den ersten fünf, also mit den ersten, stimme ich überein, ist erster Platz. Aber unter den ersten fünf allein schon, die hätte ich zwar auch unter die ersten fünf gewählt, aber in einer anderen Reihenfolge. Ja, Benjamin, du kennst mich, ich weiß. Also dann will ich euch mal nicht so lange auf die Folter spannen, außer dass ich noch dazu sagen muss, ich habe dieses Interview und Gespräch in drei Blöcke machen müssen. Ja, es war als einen einzigen Block und wir wollen ja nicht, dass Laut FM mittendrin vielleicht in einen Satz dann plötzlich Werbung reinknallt, so kann ich die Werbung platzieren. Ja, wir haben da leider Gottes auch unsere Vorgaben. Aber nun wünsche ich auf alle Fälle viel Spaß und die restliche Zeit, damit die 2-Stunden-Sendung voll wird, denn 1,5 Stunden geht das Gespräch, werde ich dann natürlich Musik mit reinspielen, die zwar nicht unbedingt für den SSV direkt betrifft, sondern generell Sport. Und wir haben ja noch auch noch andere Sportvereine in Berlin. Und ja, Sport, Sporttitel, Sporthymnen. Ja, lasst euch einfach mal überraschen. So, und nun übergebe ich nach diesem kurzen Werbeblock, der gleich kommt, sofort an Benjamin und Thorsten und dann lasst es krachen, Jungs. Danke euch. Thorsten, falls du natürlich keinen Bock hast, beim SSV mitzumachen, wir können beim Kiezradio immer gute Leute gebrauchen. Asche auf mein Haupt. Alle klar. Viel Spaß.
10: Liebe Zuhörerinnen und Zuhörer vom Kiezradio, vom Online-Kiezradio des Spandauer Neustädter Nachbarschaftsvereins, herzlich willkommen zu einem weiteren Interviewformat. Vor knapp 17 Monaten haben wir unseren Interviewkomplex und einen der Interviewpartner schon einmal vom Mikrofon gehabt. Korrekt, es geht um den Spandauer SSV, ein Beitrag, der seinerzeit ja, bei uns gute Abrufzahlen gebracht hat. Und wie ich eben gerade schon sagte, wir haben seinerzeit versprochen, im wahrsten Sinne des Wortes am Ball zu bleiben. Mein Name ist Benjamin. Ich bin allerdings natürlich nicht alleine hier, wie ich eben schon mal angekündigt habe, sondern mir gegenüber sitzt der gute Thorsten. Hallo mein Bester, ich grüße dich.
11: Ja, hallo Benjamin. Danke für die Einladung, dass ich da hier bin. Freut mich.
10: Gerne. Wie ich sagte, wir wollen weiter am Ball bleiben und da gehörst du dann natürlich dann dementsprechend dazu.
11: Super.
10: Ja, meine Lieben, was haben wir denn heute mitgebracht? Unsere Sendung soll aus zwei Teilen bestehen. Der erste Teil sind einfach Neuigkeiten zum SSV, also zum Spandauer Sportverein. Was hat sich denn seit unserem letzten Interview getan? Und vielleicht eben auch ein kleiner Blick in die Zukunft. Und der zweite Teil, man möge mir verzeihen, dass ich alter Lateiner bin und keinen Französischunterricht in der Schule hatte, ist der Grand Prix Spandau Vision de la Chanson. Das heißt, wir werden dort musikalisch, aber wir verlassen unseren eigentlichen Komplex nicht, denn bei der dann zu bearbeitenden kleinen Hitparade von 10 Songs geht es auch um Spandau, Fußball und den SSV. Bevor wir darüber allerdings reden, kommen wir nochmal zu Teil 1 zurück. Ja, Thorsten. 17 Monate. Mhm. Wir haben seinerzeit über eine ganze Menge gesprochen und eine ganze Menge gehört, waren neugierig. Ihr habt uns hinter die Kulissen blicken lassen. Wie ist es denn seitdem weitergelaufen? Unsere Zuhörerinnen und Zuhörer sind neugierig.
11: 17 Monate ist eigentlich eine lange Zeit, wenn man so guckt, was so alles passiert ist. Kann mich erinnern, damals war ich so glücklich, dass wir 244 Mitglieder haben in unserer Facebook-Gruppe. Und heute sind es 453, haben es also fast verdoppelt, auch wenn es da einen tragischen Fall gab, dass ein Spieler der ersten Herren verunglückt ist. Das brachte weitere Anteilnahme, neue Mitglieder, ist natürlich kein schöner Anlass, ist ein tragischer Anlass. Ja. Ich habe mich trotzdem bedankt für die Anteilnahme. Ich habe mich nicht gefreut, sondern ich habe mich für die Anteilnahme bedankt. Auch bundesweit hat es halt ein Presseecho gegeben, verschiedener großer überregionaler Tageszeitungen, die online berichtet haben. Also wie gesagt, bei Facebook, das ist eine lebendige Gruppe, da beteiligen sich doch eine ganze Menge an Leuten. Und wir haben dann im Sommer auch Instagram und TikTok in Angriff genommen, weil...
10: Ich wollte ja eben gerade sagen, ja, in der, trotz des einen leider wirklich sehr tragischen Ereignisses, habt ihr ja nun eben auch angefangen, eben andere bunte Kanäle zu bespielen. Du hast TikTok erwähnt, das heißt, wir sehen dich da tanzen?
11: Ja, auch. Also ich bin immer gerne beim Landessportbund zu allen möglichen Fortbildungen. Ich habe ja 2023 Athletiktrainer gemacht, 2024 den Basislehrgang für einen Übungsleiter und jetzt 2025 den Aufbaulehrgang zum Übungsleiter. C-Lizenz habe ich jetzt abgeschlossen vor 2 Wochen, ganz frisch. Gratulation. Und da habe ich dann, Dankeschön, und ich habe dann gelernt beim Tag der Vereine, also der Landessportbund macht auch schon mal kostenlose Workshops und Seminare. Und da war ich bei einem Workshop zum Thema Medienarbeit, Öffentlichkeitsarbeit. Und die haben erzählt, wenn ihr Leute erreichen wollt, Ü40 oder auch Ü30, macht Facebook. Ja, für die Älteren, Mittelalter aufwärts. Wenn ihr aber Leute erreichen wollt, U30, dann macht Instagram. So 20, 30-Jährige, okay. Aber TikTok U20, Teenies, Jugendliche, macht TikTok. Ja. Instagram war ich nie so ein Fan von. Ist mir irgendwie zu umständlich. Bei Facebook komme ich irgendwie besser zurecht. Aber dann habe ich mich dran gewagt und TikTok ja ähnlich. Und bei TikTok gibt es ausschließlich Videoclips. Meistens sehr lustige, humorvolle Clips aus der Vereinsarbeit mit dem SSV. Es gibt zum Beispiel so eine kleine Reihe Ümits Weisheiten, also der sportliche Leiter vom Spandauer SV, der es hier überlebt hat.
10: Beim letzten Mal mit dabei.
11: Genau, ja. Da gibt es dann Ümits Weisheiten, wenn er zum Beispiel sagt, man muss gewinnen wollen, um überhaupt zu gewinnen. Ja, das ist so eine typische Weisheit von ihm. Die ist dann halt von mir mal gefilmt worden, zufällig, als ich mit den Jungs mit der jetzigen E1, also mit der U11, unterwegs war. Ja, tanzen sieht man mich auch, glaube ich, genau. Gestern am 15. Juni, am Sonntag, hatten wir eine Saisonabschlussfeier. Da wurde auch getanzt, da war richtig viel los. Und die Aufnahmen, die da gemacht wurden, mit verschiedenen Smartphones, die habe ich dann zusammengeschnitten mit einem Song, der nachher auch in der Top 10 vorkommt. Mm. Und das ist dann auch drauf auf Facebook, auf Instagram, auf TikTok. Und ich freue mich dann, du hast es eine Stunde drin, es gibt ein paar hundert Klicks.
10: Ja.
11: Das ist dann immer schön.
10: Genau. Definitiv. Und du hast es ja eben gerade auch angesprochen, wie die einzelnen Plattformen zu den Alterszielgruppen passen. Und gerade eben auch für einen ja, breit aufgestellten Sportverein, was der SSV ja ist, muss man natürlich dann eben auch zusehen, eben möglichst viele dann eben zu erreichen. Und das bedingt dann eben dann die unterschiedlichen Plattformen.
11: Genau, ich hatte gesagt, Facebook, wir haben 453 Leute, die dort eingetragen sind. Instagram 106, naja, wir haben viele Likes, aber 106 Follower ist noch nicht so viel. Und TikTok mit 97, auch noch ausbaufähig. Es ist ein bisschen schwieriger, die dann zu kriegen.
10: Klar.
11: Problem ist leider auch, dass die Eltern nicht immer dann auch, also viele sind auch auf Instagram, dass sie ihren Kindern dann nicht auch sagen, komm, guck dir das mal an, da ist so ein Videoclip und so weiter. Naja, aber wir haben ja auch, weil du gefragt hast, was seitdem geschehen ist, bei diesem Interview im Januar letzten Jahres angekündigt, dass wir ein Mädchenteam anbieten wollen.
10: Ja.
11: Es hat jetzt, also jetzt sind es genau 13 Jahre her, seitdem es im Spandauer Norden, also Hagenfelde, Neustadt und Altstadt, kein Mädchenfußball gibt.
10: Was übrigens meiner bescheidenen Meinung nach ziemlich simpel dahingehend in Spandau aufgestellt war. Mhm. Wir dürfen nicht vergessen, das Thema Mädchen- oder Frauenfußball, ja, ich drehe es mal auch noch mal eine Nummer größer, ist ja gerade nach den relativ gut gelaufenen internationalen Wettbewerben des DFB-Frauenteams, hatte ich immer das Gefühl, dass es einen Push nach vorne gegeben hat. Und dann ist es natürlich echt schade, wenn man dann eben in seinem Kiez, in seinem Bezirk, dann eben relativ wenig Angebot dazu hat.
11: Genau, also die Nachfrage ist groß und die Angebote sind klein. Das habe ich ja damals im Januar schon gesagt, letzten Jahres. Ich glaube, Spandau hat 23 Fußballvereine.
10: Und wenn ich mal so in mich gehe, ja.
11: Ich will jetzt keinen Namen nennen, ich möchte ja auch nicht Werbung für andere Vereine machen. Aber es gibt vier Vereine, die Mädchenfußball anbieten. Von diesen 23 Vereinen gibt es vier.
10: Ja.
11: Ja. Aber ich bin mir sicher, es gibt mehrere hundert Teenager, also Mädchen im Alter von, sagen wir mal, 9 bis 17, die halt Mädchenfußball machen wollen. Ab 18 ist ja nach der A-Jugend dann halt Frauenteam.
10: Richtig, ja.
11: Und ja, es ist schade. Es gibt natürlich Vereine, die Mädchen dann integrieren. Wir hatten ja auch eine, die da mitgemacht hat. Die wurde dann 11, konnte dann in der U11 oder sollte in der U11 nicht mehr mitmachen. Und dann wurde ihr gesagt, du musst in die D-Jugend. Aber da kannte sie auch keinen. Und es ist für Mädchen einfach nicht schön, wenn sie alleine oder zu zweit, was ich in anderen Vereinen auch gesehen habe, mit den Jungs halt spielen müssen. Weil Jungfußball und Mädchenfußball sind dermaßen weit auseinander. Also ich weiß jetzt nicht, ob ich das mal beschreiben soll, aber ich habe jetzt bewusst gewechselt. Ich habe ja jetzt noch bis vorletzte Woche Jungfußball gemacht, 2,5 Jahre.
10: Ja.
11: Jetzt zuletzt für die U11. Und naja, wenn das so wild ist und so chaotisch, wenn sich gegenseitig Boxen auf den Fuß treten und die Grashalme rausreißen wie Wahnsinnige im eigenen Stadion und du willst was erklären und sie tuscheln und gucken hin und her und kichern und sind einfach unaufmerksam und chaotisch, dann ist es einfach ein Unterschied, wenn ich das kurz direkt mal verrate. Letzte Woche war ja Training. Das war der 10. und der 12. Juni, also letzte Woche haben wir angefangen. Das hatten sich 2 bis 3 Mädchen angekündigt. Es waren dann 7 da aus dem Umkreis des SSV. Wir hatten also extern noch gar nicht geworben. Da haben wir angefangen, es hat gegossen wie aus Kübeln. Das machte denen überhaupt nichts aus. Ja, das war ein gutes Training. Und dann sollten einige von der Lüner Grundschule kommen. Da gibt es eine Mädchenschul-AG für Fußball. Und dann dachte ich, ja, dann sind wir so 12 bis 3.

0: 22. Mädel.
1: Da habe ich ihr ja schon zwei gesagt, Mannschaften,
0: genau, wenn alle da sind. Ich habe Ümit dann schon nach dem zweiten Training gesagt, du mit einem Mädchenteam, das wird nichts. Wir machen zwei. Das geht nicht.
1: Das sind ja wunderbare Sachen, also wunderbare Neuigkeiten. Ne? Also dahingehend eben von mir auch weiterhin Glück schon mal dafür, für die weitere Arbeit. Aber ich würde sagen, der Grundstein ist gesetzt. Du hast eben gerade gesagt, wir. Ich meine, du machst ja nicht da die ganze Trainingsarbeit und so weiter alleine. Wie seid ihr denn da im Augenblick aufgestellt?
0: Genau, also ich will die Arbeit auch nicht alleine machen. Ich will ja so professionell wie möglich arbeiten. Ich habe ja beim Landessportbund jetzt die C-Lizenz erworben. Mhm. Das hat der Deutsche Olympische Sportbund mir dann ausgestellt, so richtig offiziell. Also ich habe eine gute, schon sportwissenschaftliche Ausbildung mit allen Wertekodex Geschichten, was es halt gibt, wie man angemessen, professionell und respektvoll und ordentlich mit den Mädchen zusammenarbeitet. Ja? Ja. Und da ist mir natürlich ganz, ganz wichtig, die Mädchen sollen eine Frau, also sag mal so ab 16, mindestens 16 Jahre alt, ein Mädchen, eine Frau haben als erste Ansprechpartnerin.
1: Ja.
0: Ich gehe nicht in die Umkleidekabine. Ich werde nicht ein Mädchen trösten, wenn es einen Ball auf den Kopf kriegt. Ja? Der kuschelt die, was macht der da? Ich konzentriere mich voll auf das Sportliche, auf das Fachliche. Und eine Co-Trainerin, ich habe jetzt einen Elternvertreter der E-Jugend angesprochen, der hat eine 19-jährige Tochter. Die kann sich auch ein bisschen dazu verdienen. Wir kriegen eine Aufwandsentschädigung auch, ein bisschen was. Nur im zweistelligen Bereich halt, im Monat.
1: Alles gut.
0: Sie macht das und sie ist dann Co-Trainerin, sie ist 19 Jahre alt, sie ist jetzt keine Fußballspielerin, aber sie wird Erzieherin, sie hat dann ein Händchen für einfach eine Vertrauensperson zu sein für die Mädchen, wenn mal was ist, wenn mal was nicht läuft, dass Ordnung herrscht, dass wir die Sachen ausgeben, wieder zurückräumen, wegräumen, einfach den ganzen Ablauf im Griff haben, weil ich konzentriere mich auf das Inhaltliche, auf die Trainingseinheiten. Wir machen immer drei Teile. Wir machen Aufwärmprogramm, wir machen Ballkoordination, also Übungen mit Ball und dann ein Trainingsspiel. Mhm. Das ist jedes Mal gleich.
1: Jo.
0: Dann können Sie sich darauf einstellen.
1: Okay. Aber ich glaube, dass dieses Team, was ihr dann bildet, dann sinnvoll aufgestellt ist. Ich meine, du bringst dann quasi dann eben den technisch-fachlichen Aspekt rein und das Menschelne, in Anführungszeichen, wird dann eben dann durch die Kollegin übernommen. Genau. Wir dürfen nicht vergessen, gerade auch in dieser Altersgruppe, die du angesprochen hast, ist so ein bisschen, ja, wie will ich mal sagen, die B-Seite ist definitiv auch wichtig. Natürlich soll die generell dann eben dann dargestellt werden, aber da ist eine Frau dann, ich denke mal, wirklich auch wesentlich besser, weil irgendwelche Schlagzeilen dahingehend wollen wir ja nicht produzieren, sondern wir wollen natürlich ordentlichen, guten Fußball und die Arbeit in diesem überzeugen, oder?
0: Das Entscheidende ist, dass wenn Mädchen in Spandau Fußball spielen wollen und ich sehe auch, sie können es. Es gibt natürlich auch welche, mach mal einen Pass und dann schläft der Ball nach 2,50 Meter ein.
1: Jo, das gibt's aber bei den Jungs auch.
0: Ja, ne? Also, okay. Aber wenn das dann sich nicht ändert über Wochen, dann muss man natürlich schon sagen, hier, willst du nicht vielleicht doch eine andere Sportart versuchen? Also ist ganz klar, ich kann bei 21 oder jetzt 22 Mädchen kein Team machen. Ich würde so 12, 13 Mädels übernehmen. Dafür wird es einen Fußballtest geben. Aber ich will jetzt auch nicht zu viel verraten, wenn die Mädels ja selber das dann auch hören, dass sie denken, oh nein, ich bin aufgeregt, ich habe Lampenfieber, ich traue mich nicht. Ich gehe dann zu dem Fußballtest und falle dann durch. Es wird kein Mädchen durchfallen. Aber wenn ich nur so 12, 13 übernehmen kann, mit 21, 22 ist zu viel, dann werden die anderen eben nicht in der D1, also D-Jugend ist zwar U13, also 10 bis 12 oder talentierte 9-Jährige, die D1, sie werden dann in die D2 kommen. Ja, also etwas drunter. Die D1 ist dann die erste Mannschaft und die D2 halt die zweite. Da brauche ich natürlich noch zwei Trainer oder noch besser weibliche Trainer, zwei Trainerinnen. Da werden wir natürlich schon eine Suchanzeige machen in den sozialen Medien oder sonst wie, um zu schauen, dass wir denen dann auch was anbieten können. Denn alleine geht es halt nicht von der Masse her.
1: Wenn wir schon unter sonst wie sind und wo du es ja gerade angesprochen hast und sollte vielleicht eben eine Dame da draußen in unserem Sendeland sein, die sich interessiert, wo es zeitlich möglich wäre und auch noch aus der Nähe. Wo können, dürfen, sollen, mögen Sie sich denn hinwenden, bitte, mein Bester?
0: Ja, wir haben ja die Internetseite www.spandauersv.de. Mhm. Wir haben eine E-Mail info@spandauersv.de.

0: sv.de. Das ist das Einfachste und ihr macht, glaube ich, vom Nachbarschaftsverein auch die Kontaktdaten
1: ja, rein. Die sind quasi, so wie man so schön im Influencer-Deutsch spricht, die sind in den Shownotes oder unter dem Video verlinkt und angegeben.
0: Also auch bei YouTube ist es ja auch drin.
1: Selbstverschreiblich
0: genau.
1: Doch.
0: Ja, ne? Genau. Also ich habe selber mal aus Spaß bei Google einfach mal eingegeben, Spandau SV Mädchenfußball. Ja. Und dann kommen halt alle möglichen Sachen bei Facebook oder sonst wie. Also man findet sich zurecht.
1: Klar. Und du darfst nicht vergessen, dadurch, dass dieser Content, um es mal eben so zu sagen, ja, noch ein bisschen neu ist, braucht es eben auch etwas, wenn es nicht bezahlt ist, um im Rahmen des Algorithmus, des mächtigen Algorithmus, dann unter die ersten Treffer bei Google zu kommen. Und das sind ja nur die wichtigen, ich meine, wer schaut schon auf Seite 2 der Google-Suchergebnisse, oder?
0: Eher selten, genau. Ich habe dann einen Bericht gemacht bei Facebook am Freitag, also einen Tag nach dem zweiten Training, Freitag den 13. Was hat's gebracht? Der Bericht wurde gesehen von 1.145 Personen.
1: Ja.
0: Facebook schreibt, 1.145 Personen haben dieses Posting mindestens einmal gesehen. Also es sind dann wirklich so viele, weil ich habe es natürlich geteilt bei Spandau News und natürlich beim Spandau Neustädter Nachbarschaftsverein, dem wir als Spandau SV natürlich auch sehr verbunden sind und uns freuen, dass so eine Kooperation möglich ist. Denn wir sind der Verein für die Neustadt.
1: Eben, ich meine, ihr spielt ja bei uns im Kiez.
0: Ganz ne? Genau.
1: Und zwar ist es egal, ob es dann eben dann der Platz an der Neuendorfer ist.
0: Ja.
1: Ne? Da wo du mir ja auch im Vorfeld gesagt hattest, dass da gerade im Augenblick ein bisschen Ruhe einkehrt, um den Rasen quasi dann eben dann wieder zu schonen. Oder ob es dann eben dann am Grüngürtel ist, was jetzt der Ausweich erstmal sein
0: Was wird. Auch Neustadt ist.
1: Mhm.
0: Und dir, Benni, als Alt-SSVer darf ich ja sagen oder dich fragen, du weißt doch, wie hieß die Fanzeitung des Spandau SV? In den 2000er, der Neustädter. Die Fanzeitschrift hieß der Neustädter.
1: Ja, tja, ich meine, es passt ja auch.
0: Ne? Aber es gibt ja so einen alten Slogan, der natürlich über die Neustadt hinausgeht. Wie war das noch? Wenn Fußball in Spandau, dann Spandauer SV.
1: Korrekt.
0: Ne? Genau.
1: Der Anspruch ist ja ein bisschen mehr.
0: Ne? Genau,
1: ja. Wir haben beim letzten Mal auch erwähnt, da zeichnete sich so gerade aber sicher das Thema Erste Herren ab, wenn ich mal das Thema Mädchenfußball verlassen darf, Thorsten. Das hat sich mittlerweile ja auch dann schneller realisiert, als wir alle dachten, oder? Weil ich kann mich noch dran erinnern, als damals Ümmelt und du vor mir saßt und ich habe das Thema mal so wie so ein Eisbergspitze mal so angesprochen gehabt, gerade wo du sagtest, Alt-SSVer. Und da hieß es, ja, natürlich würden wir das durchaus machen, hätten Interesse. Bloß damals redeten wir ja wirklich noch von einem sehr viel kleineren, Personalstamm, Trainerstamm und so weiter. Es entwickelte sich ja eben alles erst. Da sind wir dann aber relativ schnell von den Tatsachen überfahren worden, korrekt?
0: Also es ging im Oktober los oder war es im September, ein ehemaliger Trainer eines Juniorenteams hat überlegt, ob er, weil einige ihn angesprochen haben auf ein erstes Herrenteam, ob er das nicht gründet. Und dann hat er dann ganz wild irgendwie Leute zusammengetrommelt und wir hatten dann im September letzten Jahres ein Qualifikationsspiel für den Berliner Pokal gegen eine Mannschaft aus der Kreisliga A, also 9. Liga. Mhm. Die niedrigste Liga in Berlin ist ja inzwischen die Kreisliga C, 11. Liga. 11. Liga. Es gab mal eine 13. Liga, das war also die Kreisliga E. Inzwischen gibt es aber in Berlin nur noch die letzte, das ist Kreisliga C, die 11. Liga.
1: Verstehe.
0: Ja. Und da hatten wir dann gegen ein Team gespielt aus der 9. Liga, aus der Kreisliga A. Da kamen 85 Zuschauer am Grüngürtel, das war auch gut. Aber irgendwie klappte es dann doch nicht so, weil die Mannschaft war dermaßen wild zusammengewürfelt von 18 bis 46 Jahren. Ganz unterschiedlich, passte irgendwie nicht so zusammen und dann musste man irgendwie einen Cut machen. Es gab dann auch bei einem Spiel auswärts ein Handgemenge, da flogen dann die Backpfeifen und die roten Karten und dann gab es 6-Spiel-Sperre für verschiedene, mehrere Spieler auf beiden Seiten. Also der Spandauer SV hat sich da leider bei seinen ersten Herren ein bisschen provozieren lassen von den Fans, die den Platz stürmten. Und das Handgemenge brachte dann für beide Teams, für die Heimmannschaft und für das Auswärtsteam, für den Spandauer SV, 9 Punkte Abzug in der Kreisliga C. Und damit war dann auch der Traum aufzusteigen direkt in die Kreisliga B Geschichte.
1: Ja, wobei wir jetzt mal, ich möchte es mal so sagen, auf dem Teppich mal bleiben, ist vielleicht gar nicht mal so schlecht, nachdem wir ja einige Jahre abstinent waren und nachdem es dann ja wirklich dann schneller klappte, als wir uns alle gedacht haben, sollten wir uns doch, glaube ich, erstmal generell darüber freuen, dass wir da sind und geben wir dem Ganzen doch einfach eine Chance zu wachsen.
0: Genau, die ersten Herren sind wieder neu aufgestellt im Januar. Es gibt einen neuen Trainer, es gibt neue Spieler. Ein kleiner Umbruch war das und was ich jetzt bisher so gesehen habe und gehört habe, ist das zumindest menschlich auf jeden Fall eine Verbesserung. Sportlich weiß ich noch nicht so. Das erste Team so im Herbst letzten Jahres, die waren wilder, robuster, sehr energisch.
1: Ja.
0: Aber vielleicht auch zu energisch. Und mittlerweile ist das auch alles wieder ein bisschen disziplinierter. Ich will aber jetzt keine Parallelen wieder ziehen zu gerade zwischen Jungen und Mädchen. Das
1: nein,
0: nicht.
1: Nein, nein, nein. Also nichts lag mir auch ferner. Aber es war auf jeden Fall mal wichtig, eben da auch über das Revival dann eben dann ja. Eben auch der ersten Herren zu sprechen. Genau. Ja, deswegen wollte ich das in unserem aktuelles Blog dann eben genau. Dann auch dann einfließen.
0: Also für die neue Saison, die dann Anfang September losgeht, ist durchaus das Ziel aufzusteigen. Platz 1 oder Platz 2. Wir schauen mal. Es könnte was werden und wir würden uns natürlich freuen, wenn der SSV wieder in die zweite Bundesliga, ach nee, so schnell nicht, ne? Also zumindest in die 10. Liga, ja. Also man kann sich ja ausrechnen, wie viele Jahre das dauert, aber nein, es bleibt Amateurfußball, das ist völlig klar.
1: Ja.
0: Und aber gut, aufzusteigen in die Kreisliga B, es gibt ja Spandauer Vereine, die krebsen seit Jahren irgendwie am Tabellenende der letzten Liga, also der Kreisliga C. Ich frage mich auch, warum, aber gut, soll es alles geben.
1: Eben.
0: Wenn die Strukturen gesund sind, wenn das alles ordentlich läuft und man auch auf der Beziehungsebene gute Arbeit leistet, Trainer und Spieler und natürlich dahinter Vorstand und die anderen Mitarbeitenden, dann kann man auch wachsen und auch erfolgreich sein. Also es ist durchaus realistisch, dass der Spandauer SV dann auch in der nächsten Saison vielleicht noch aufsteigen kann.
1: Ja. Wir bleiben gespannt. Dann haben wir jetzt tatsächlich ein bisschen was über das Thema Aktuelles gehört, haben auch gehört, wie es dann in der Zukunft so ein bisschen weitergehen kann, sowohl eben dann ja bei den ersten Herren als dann auch dann bei den Mädchen. Da sind wir sehr, sehr neugierig, wie sich das entwickeln wird. Ich meine, 22 ist ja schon mal eine Zahl, wenn dann eben dann nach deinen Sichtungen das Ganze sich eben so ein kleines bisschen dann eben trennt, nach denen, die ein bisschen mehr Talent mitbringen und nicht, dann ist das ja nur ganz normal, wie wir es ja in sämtlichen Bereichen des Sports haben. Es ist auf jeden Fall cool, dass wir damit das Angebot an Mädchensport, vielleicht irgendwann perspektivisch ja auch Damensport, ja, ne? Je nachdem, ne? Denn wir werden ja alle so ein bisschen älter, ne? Wäre das natürlich cool. Ich finde wahnsinnig klasse, dass dann eben dann auch eine junge Frau gefunden wurde, die dich dahingehend unterstützt. Und von mir auch nochmal der Aufruf, wenn ihr Interesse habt, dahingehend meldet euch eben einfach beim SSV, meldet euch bei Thorsten und dann gern's da dementsprechend weitergehen.
0: Es gibt eine Aufwandsentschädigung. Mhm. Ich sag's jetzt mal ganz
1: ja, los.
0: Direkt.
1: Rühr die Werbetrommel. Es
0: gibt volle 100 Euro jeden Monat für ein Trainerteam. Ich wohne ja da, ich nehme 20 Euro. 80 Euro wäre dann für eine Trainerin halt eine Aufwandsentschädigung. Es gibt eine komplette Ausstattung. Es gibt ein T-Shirt, ein Trikot, eine Trainingsjacke, eine Regenjacke, eine Winterjacke, eine kurze Hose, eine lange Hose.
1: Alles, was man braucht.
0: Es gibt alle Ausbildungen. Wie gesagt, ich habe 2023 Athletiktrainer gemacht. Ich habe 2024 den Basislehrgang für den Übungsleiter C gemacht. Und jetzt 2025 den Aufbaulehrgang Übungsleiter C-Lizenz. Das kostete alles über einen halben Tausender. Der Verein übernimmt das. Und das gilt dann auch für die künftigen Trainerinnen. Die werden ausgebildet, können alles mitmachen. und gut dabei sein und sich fortbilden.
1: Das wäre klasse. Aber mach nicht so viel Werbung in eigener Sache. Nachher wirst du hier noch abgeworben. Ne? So.
0: Wenn ein gutes Angebot kommt.
1: Na.
0: So. Ja, ja.
1: Ich möchte ja hier gerne auch für die nächste Ausgabe
0: Ich verrate ja nicht, wer mein Lieblingsverein ist in Berlin. Ist ein Nachbarbezirk. Aber gut, ich bleibe den Spandau SV erhalten.
1: Wunderbar, genau das wollte ich jetzt natürlich hören.
0: Genau.
1: Ja, mein Bester, ich würde mal sagen, dann lass uns mal zum musikalischen Teil unseres Interviews kommen. Das heißt zu Block 2, Spandau Vision de la Chanson. Ich hatte ja schon angeteasert, wir haben eine kleine Hitparade quasi, die wir vorstellen möchten. Es geht um Fußball, Spandau, den SSV, aber weihe uns doch mal in die Details des Ganzen bitte ein.
0: Das hat ja auch irgendwie mal angefangen, beziehungsweise irgendwie einen Ursprung gehabt. Ich spiele jetzt selber perfekt kein Musikinstrument. Es ist so gewesen, der Ümit Gündüz, der sportliche Leiter und Geschäftsführer vom SSV, der hat von seinen Arbeitskollegen einen Song bekommen, der über AI, also Artificial Intelligence oder auf Deutsch künstliche Intelligenz, im Internet kreiert wurde, über ihn als Schweißermeister. Er ist Abteilungsleiter bei BMW Motorrad in Spandau. Und da haben die Ümit dann beschrieben, wie toll er das alles macht und wie er das alles handelt auf der Arbeit mit seinen Kollegen und dass das alles Spaß macht mit ihm. Und da wurde ich dann aufmerksam auf eine Internetseite. Ich möchte jetzt nicht den Namen machen, auch jetzt nicht für diese Internetseite werben. Es gibt verschiedene Möglichkeiten, Songs zu kreieren. Ich habe mir diese Internetseite dann mal vorgenommen. Also am 17. September hatte ich mir das angehört. Ümit hat mir das in der WhatsApp-Gruppe oder mir persönlich privat einfach mal gezeigt. Ich fand das super. Und dann habe ich 2 Tage später den ersten SSV-Song selber kreiert. Man konnte damals noch bis zu 200 Zeichen eingeben, also ein Wort. Ne? Wenn du jetzt sagst, Wort, das hat ja 5 Buchstaben, dann eine Lücke, dann kommt das nächste Wort, also bis 200 Zeichen. Du hattest keinen Einfluss auf Gesangsstimme oder Musikstil. Mhm. Also es kam alles Mögliche raus. Es kam sogar ein Song, ich wollte irgendwie einen Popsong machen, da kam dann eine Operette.
1: Also du hattest jetzt eine
0: kleine Abweichung, ja. So, genau. Also ich hatte dann am 19.09. letzten Jahres den ersten Song und habe das dann so durchgezogen bis Dezember, bis 5. Dezember. Und dann war erstmal Pause, weil dann hat sich das irgendwie bei dieser Internetseite dann verändert. Da habe ich dann erstmal nichts weiter gemacht. Aber bevor wir jetzt einsteigen in die Top 10 der SSV-Songs, ich meine, wir hatten gerade Mädchenfußball als Thema. Da habe ich natürlich überlegt, könnte man nicht sofort einfach mal einen Song machen? Der ist noch nicht veröffentlicht. Der ist noch nirgendwo im Internet. Nur seine Uraufführung hatte er gestern dann bei der Saisonabschlussfeier im Stadion. Ja. Da lief er dann so im Hintergrund. Ja. Und diesen Song, den werde ich jetzt gleich mal spielen. Er heißt Mädchen spielen Fußball in Spandau. Das hat jetzt noch nichts mit der Hitparade zu tun. Dieser Song ist ganz neu, er ist noch nicht veröffentlicht. Es kennt ihn eigentlich noch keiner.
1: Vielleicht, bevor du losgehst, Thorsten, mache ich noch einen Disclaimer zu dem Thema Urheberrechte für das Ganze. Und also sowohl für den Song, den du gleich spielen wirst, als dann auch über alle anderen Songs aus der Hitparade. Hier liegen nämlich dahingehend die Nutzungsrechte beim Spandauer Sportverein. Daher dürfen wir das Ganze eben auch überall, wo wir gerne möchten, veröffentlichen, weil wir dahingehend die Erlaubnis haben, weil der SSV das so möchte. Und deswegen, ja, kann dahingehend eben auch der YouTube-Algorithmus später oder irgendwelche anderen Bedenkenträger sich da gnadenlos zurücklehnen. Wir dürfen das.
0: Genau. Sehr gut. Also, der erste Song, der nicht in der Hitparade ist, sondern einfach aus aktuellem Anlass für Mädchenfußball da ist, heißt Mädchen spielen Fußball in Spandau.

0: Alles klar, Thorsten. Ich würde mal sagen, das ist ein ordentliches Statement gewesen und definitiv ja, von der künstlichen Intelligenz etwas bereitgestellt, was auch die natürliche Intelligenz in den Charts so liefert. Denn ja, ich sag mal, diese Pop-Variante, ja, geht ja durchaus in die Richtung, was viel serviert wird in letzter Zeit.
1: Das passt genau. Und wir haben jetzt halt 10 Titel, wo ich gerade sagte, dass man bei dem Programmieren oder Eingeben des Textes wirklich keinen Einfluss aufs Gesangsstimme und keinen Einfluss auf die Instrumente hatte. Ob da jetzt Schlagzeug, E-Gitarre, Keyboard oder sonst was dabei ist. Von daher, die Songs, die wir jetzt gleich hören, enthalten alle Stile: Rock, Pop, Disco, Dance, Hip-Hop, Hardrock und Heavy Metal.
0: Das ist auf jeden Fall eine schöne Bandbreite. Und ich kann mich ja outen, da ich ja auch einer war, der quasi abgestimmt hat für die einzelnen Songs. Ja, also ich habe definitiv meine Favoriten gefunden und dafür auch abgestimmt. Das ist gar kein Thema. Andere Genres landeten dann eher weiter hinten in
1: Ja,
0: meinem
1: genau. Ja,
0: Voting.
1: das spiegelt sich dann letztendlich auch wieder. Es ist eigentlich jetzt so, wir haben es ja schon jetzt wirklich die Auswertung, sie sind alle irgendwie doch nah beieinander. Ich habe es jetzt mal in die Prozente dann gepackt, darf schon verraten, es hat jetzt kein Song alleine über 15% geholt. Aber wenn Platz 10 natürlich nur 5,25% holt, ist natürlich schwach. Aber trotzdem, die Songs sind alle irgendwie originell und auch gut. Denn wenn du denkst, du machst jetzt mal einen Song für die erste Herren
0: Ja.
1: oder für einen Spieler der E1 oder der E2, dann machst du da 8, 9, 10 Versuche und dies ein Song, der eine, der ist irgendwie zu gebrauchen. Weil die KI halt nicht so hundertprozentig die, ja, die richtige Grammatik und das Deklinieren oder Konjugieren so richtig drauf hat. Wir kommen da im Einzelnen gleich drauf. Bei Facebook konnte man abstimmen und auch bei Instagram war das aufgelistet. Es gab bei Google Drive oder es gibt immer noch bei Google Drive dann den Zugang. Da kann man die Links sich dann halt anklicken und dann halt den Song anhören oder auch downloaden. Und es gab dann oder gibt jetzt bei Facebook und Instagram noch alle 10 Songs zusammen so als Schnelldurchlauf. Jeder so 20 bis 35 Sekunden ungefähr. Und da haben wir jetzt alle 10 Songs hintereinander weg, von Nummer 1 bis Nummer 10. Und die konnte man praktisch dann auch voten im Schnelldurchlauf. Wer nicht jeden einzelnen Song hören will, wer nicht die Zeit hat, konnte einfach die hintereinander hören. Und die hören wir jetzt, dieses Potpourri, diesen Mix von Song 1 bis Song 10 hören wir jetzt.
0: Na dann, macht mal los.

0: Alles klar, das war dann der Schnelldurchlauf und ich würde mal sagen, das, was ich vorhin angeteasert habe, muss ich nicht verstecken. Wir haben eine breite Range an Stilen, an ja, generierter Instrumentalistik, an Inhalten. Und ja, jetzt konnte eben tatsächlich dann eben jeder in einem Zeitraum, der ausgelotet wurde, konnte dann tatsächlich dann eben für die Songs werten. Je nachdem, also man hat eben gesagt, auf Platz 1 nehme ich den und den Song, auf Platz 2 so und so, und so ging das Ganze dann eben dann runter bis zur 10. Und ja, ganz unten quasi am Anfang der Leiter fangen wir an. Thorsten, was ist denn der Song mit der Nummer 10?
1: Ja, der letzte Song auf Platz 10 ist Song Nummer 7, Fußball in Spandau. Das ist die Hip-Hop-Version. Die hat es leider nur auf 5,25% geschafft, ist relativ abgeschlagen auf Platz 10. Trotzdem, wie erwähnt, die Songs sind alle schon qualifiziert und gut, weil ich hätte noch viele weitere, die aber letztendlich dann nicht so geeignet sind. Es hat schon einigen gefallen, sonst hätte es ja auch keine 5,25% gegeben. Es
0: Stimmt.
1: gibt ja bei der Bundestagswahl eine 5%-Hürde. Und hier hat auch dieser Song mit Hip-Hop, was für die meisten wirklich nicht der Stil ist, trotzdem zumindest die 5%-Hürde gekappt. Und wir hören ihn jetzt, den Song Fußball in Spandau, die Hip-Hop-Version.

0: So, das war der Platz 10, das war Song Nummer 7, Fußball in Spandau, die Hip-Hop-Version. Originell finde ich schon, der Song hört irgendwie kurz vor dem Ende auf, aber dann springt irgendwie so ein knisterndes Grammophon an und der Song geht dann wieder weiter mit Flankenheld Berkan und so weiter. Ja, das ist ein Song für die E1, die jetzige E1, das ist die U11, das sind die 10-Jährigen, genau. Die jetzt auch 10 Jahre und jetzt auch 11 werden, die werden in der neuen Saison die D2 bilden. Alles das klar. War Platz Nummer 10, der Song Fußball in Spandau, die Hip-Hop-Version.
1: Und dann die Nummer 9?
0: Weiter. Ja, jetzt geht's weiter mit Platz 9. Schon etwas besser, 8,28% auf Platz 9 ist Titel 4 geworden, Fußball in Spandau, gleicher Text, eine Dance-Version, hat es nur auf Platz 9 geschafft, Fußball in Spandau, Dance-Version.

0: Wir haben jetzt nach zwei Songs schon eine ordentliche Breite gehört. Einmal Hip-Hop, einmal Dance. Ich würde sagen, vielleicht so ein bisschen mit Eurodance an Klängen, wer sich damit eben dann noch auskennt. Also, nach 10 und 9 kommt definitiv die 8. Thorsten, was haben wir da?
1: Ja, Platz 8. Ich hätte den Titel höher erwartet. Es geht um unseren Noah, der ist Spieler bei der E1 und hat ein Kopfballtor gemacht bei einem Hallenturnier nach einem Eckball. Kam er angerannt und köpfte ihn hervorragend ins Tor. Der Torwart war überfordert. Und dann habe ich einen Song gemacht, Noah Kopfballungeheuer. Der Titel hat es mit 8,69% nur auf Platz 8 geschafft. Ich finde ihn schön, aber vielleicht ist der Stil, vielleicht müssen die Zuhörerinnen und Zuhörer selber entscheiden, was ist denn das eigentlich für Musikstil? Da mal schauen. Man weiß es nicht so genau. Ich spiele ihn einfach mal ab. Platz Nummer 8, Fußball in Spandau hatten wir gerade. Und jetzt Noah Kopfballungeheuer auf Platz 8, Titel Nummer 10, Noah Kopfballungeheuer. Und los.

0: Ja, meine lieben Hörerinnen und Hörer, das war dann Noahs Song. Noah, mein Bester, solltest du es hören, definitiv verdient das Ganze. Das, was hier der gute Thorsten erzählt hat, absolut schöne fußballerische Leistung. Mach weiter so, dann werden wir dich definitiv dann auch noch dann in ferner Zukunft noch woanders sehen. Da sind wir von überzeugt. Nach 8 kommt die Nummer 7. Wären wir vielleicht schon zweistellig, Thorsten?
1: Platz 7, ja, Platz 7, naja, 8,89%, nur ein bisschen besser als Platz 8. Und es ist der erste Titel, den ich gemacht habe mit der KI. Da geht es um die ersten Herren. Ole Rot-Weiß heißt der Titel. Song Nummer 1 ist auf Platz 7 gekommen mit 8,89%. Ole Rot-Weiß. Und das ist eher so Hardrock, würde ich mal sagen. Und los.

0: Hier haben sich definitiv die Rockfreunde, vielleicht auch die Hardrockfreunde, auf jeden Fall finden können. Ich muss ganz ehrlich zugeben, dass der Song in meinem Voting auch ein kleines bisschen höher war. Aber na gut, ne? Es ist meine Meinung und zusammen machen wir ja die Hitparade. Deswegen kommen wir dann auch schon zum nächsten Platz.
1: Ja, nach 7 kommt dann 6. Platz 6, 9,29%. Das ist wieder Fußball in Spandau. Ich glaube, das ist so eine. Ist das eine Disco-Version? Wir hatten die Dance-Version bereits, genau. Und jetzt der gleiche Text nochmal über die E1, über das Team der U11 Fußball in Spandau. Und da finde ich bemerkenswert, die Sängerin hat, wenn sie am Anfang Fußball sagt, so einen Frosch im Hals. Ja, liebe Zuhörerinnen und Zuhörer, achten Sie mal darauf, achtet mal darauf. Die hat, wenn sie sagt Fußball in Spandau, das ist der erste Text in dem Song, irgendwie einen Frosch im Hals. Also Platz Nummer 7 mit 8,89% Fußball in Spandau. Das ist der Titel Nummer 3 auf Platz 7.

0: So, das war Platz Nummer 7, der Titel Nummer 3, Fußball in Spandau. Ja, vielleicht doch eher so ein bisschen Schlager à la Helene Fischer.
1: Ja, also so ein neuer deutscher Schlager mit diesem
0: Hat
1: Rhythmus.
0: auch niemand auf Platz 1 getippt. Wir hatten auch jetzt die ersten 5 Titel. Niemand hat diese Titel auch selber auf Platz 1 getippt. Und jetzt kommen wir zu Platz 5.
1: Also
0: Sind wir schon
1: schon,
0: Platz 5, ja?
1: also wir haben quasi schon die erste Hälfte erreicht,
0: Ja,
1: ja.
0: Platz 5 kommt jetzt. Und diesen Titel, das wundert allerdings doch etwas, hat auch niemand auf Platz 1 getippt. Ich hätte es aber vermutet, denn es ist Fußball in Spandau in der Heavy-Metal-Version. Und ich höre selber eigentlich kein Heavy Metal, aber der Titel hat doch irgendwas. Also ist wirklich originell, aber da sieht man vom Text her wieder, naja, die künstliche Intelligenz, Noah kommt da zum Beispiel wieder vor, da heißt es dann im Text, Noah spielt die linker Flügel. Also richtig muss es ja heißen, Noah spielt den linken Flügel, ja.
1: Tja.
0: Aber es heißt dann irgendwie, Noah spielt die linker Flügel. Der Titel, naja, er ist jetzt, habe ich gesagt, auf Platz 5, ja. Aber der nächste Titel hat auch identisch die gleiche Punkte und auch die gleichen Prozent. 9,7. Da muss man jetzt natürlich überlegen, naja, sind beide dann auf Platz 4? Ich nehme es mal jetzt hier auf Platz 5. Der Titel Nummer 8, Fußball in Spandau mit 9,7% die Metal-Version.

Und da gab es dann auch zu den Aufnahmen, die dort gemacht wurden, einen Videoclip, der dann auch auf Facebook, Instagram und TikTok jetzt auch läuft. Es ist dann jetzt Platz 4, nämlich der Titel Nummer 2. Wir sind der SSV, die Pop-Version, auch mit 9,7% Platz 4.

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2: Titel Nummer 6. Wir lassen dich nicht mehr gehen für Malik Tibet, der ist auch Spieler der E1. Es war der erste Spieler überhaupt, für den ein Song gemacht wurde. Es gibt 3 Spieler, für die ein Song einzeln gemacht wurde, für Malik Tibet. Noah haben wir bereits gehört. Es gibt noch einen dritten Spieler von der E2, wo ich ja zuletzt auch Co-Trainer war. Der kommt noch, also es wird spannend, wer wird die Nummer 1? Das kann natürlich ein Spieler einzeln sein oder halt das Team, also ein Team des SSV. Verrate ich jetzt noch nicht, zunächst wieder nach Noah, jetzt ein Spieler, der einen einzelnen Song bekommen hat. Wir lassen dich nicht mehr gehen. Platz Nummer 3 für Malik Tibet, Song Nummer 6 mit 11,31%.

0: Alles klar, eine Hymne, eine eigene Hymne mit dem Alter muss man erstmal haben, oder?
1: Genau, also Malik Tibet hat Platz 3 erreicht. Das ist erstaunlich.
0: Und du hast auch gesagt,
1: Ja.
0: er veröffentlicht es dann auch selber bei sich in seinen Medien quasi, irgendwie YouTube und so, ja?
1: Ja, also mit 10 Jahren, ich habe da was anderes gemacht mit 10 Jahren. Da habe ich noch mit Lego gespielt. Oder was gab es da noch? Fischertechnik und naja,
0: Und so weiter.
1: Kicker Sportmagazin habe ich auch gekauft oder Yps mit Gimmick. Also Sachen Ende der 70er, frühe 80er.
0: Alte Männer erzählen von altem
1: Ja,
0: Spielzeug.
1: genau. Ja,
0: Lass uns mal
1: ja.
0: lieber schnell
1: Genau.
0: zum silbernen Platz kommen, ne? Zu
1: Genau.
0: Platz Nummer 2.
1: Ja.
0: Was bieten wir denn da an?
1: Ja, also das ist ein Titel, den mehrere auf Platz 1 gewählt haben, aber er hat es nicht ganz geschafft. Auf Platz 2 mit 14,14% ist Maurice von der E2. Der Titel heißt La La La La La La. Maurice hatte Geburtstag Anfang Dezember letzten Jahres, er wurde 9 und da dachte ich so, Maurice, du bist jetzt 9, kannst

0: freuen. Ja, was natürlich nicht heißen soll, dass ich jetzt dieses Jahr mache, Maurice, du bist jetzt 10, kannst jetzt gehen. Aber
1: du, wenn er das hört,
0: ich denke, machst du irgendwas Nettes, machst einen Song. Und ich hatte irgendwie 8 oder 9 Versuche. Und ein Titel war so eingängig. Ich habe dann den Vater gefragt, ich habe die Mutter gefragt über WhatsApp. Sie haben sich das angehört und sie waren begeistert. Und die Mutter, die hat mir dann geschrieben, sie hat diesen Song gehört für ihren Sohn, der 9 Jahre wurde an dem Tag. Und sie hatte Tränen in den Augen. Sie war sehr gerührt. Sie fand das absolut super. Der Titel ist jetzt auf Platz 2 mit 14,14%. La, la, la, la, la, la. Und wir hören ihn jetzt. Platz Nummer 2.

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1: Ihr hört schon, der gute Thorsten singt hier im Hintergrund mit. Und auch hier, Maurice, wenn du deinen Song gehört hast, wenn du uns jetzt hörst, auf jeden Fall verdient, ist überhaupt nicht das Thema. Wir hatten während des Hörens so ein paar Assoziationen, gerade wenn dieser Glockenteil relativ am Ende kommt, also diese kleinen Glöckchen irgendwie so, das hat dann doch so einen weihnachtlichen Touch. Und gerade am Anfang musste ich zugeben, ja, wo ich vorher schon gesagt habe, alte Männer reden über altes Spielzeug, da war ich dann irgendwie bei Vater Abraham und seine Schlümpfe, nichts für ungut.
2: Ja, so, das waren noch Zeiten,
1: Vater Abraham. Das waren definitiv noch Zeiten. Ja. So, meine lieben Zuhörerinnen und Zuhörer, bevor wir zu Platz 1 kommen, noch, ja, ich sag mal, das ziemlich obligatorische Aufforderungsmanagement von uns. Egal auf welcher Plattform ihr diesen Inhalt hier hört, denkt doch bitte an Like, Glöckchen, Abo, netten Kommentar für den Algorithmus oder ähnliches. Ihr wisst, das ist in der Social-Media-Welt die harte Währung, über die man dann wahrgenommen wird. Und wir wollen ja auch gerne wahrgenommen werden. Umso mehr ist es jetzt Zeit, Trommelwirbel, zu Platz 1 zu kommen. Maestro, ich übergebe.
2: Also ich möchte oder muss zugeben, Platz 1 ist auch mein persönlicher Favorit. Ich habe mir gewünscht oder gehofft, dass dieser Titel Platz 1 wird. Ich habe ja immer wieder dann zusammengezählt und ausgerechnet, wer ist es denn jetzt? Und naja, Maurice war dann auch mal punktgleich, ja, aber dann jetzt bei den letzten Punkten oder denen, die abgestimmt haben, hat es sich dann durchgesetzt, dass Maurice mit 14,14 Zweiter ist und der erste Platz mit 14,75% ist die Hymne des SSV, die beim Jahresrückblick bekannt ist, die sonst auch bei den Sichtungstrainings für die D-Jugend, für die E-Jugend oder für die F-Jugend immer wieder auch angespielt wurde. Es ist der Titel »Mein Herz schlägt nur für dich« am 22. September, einer der ersten Songs, also am vierten Tag praktisch, der dann sehr am Anfang gemacht wurde. Mein absoluter Favorit mit 14,75 Punkte, jetzt nicht übermäßig groß auf Platz 1, aber er hat sich dann doch um ein paar Punkte durchgesetzt. »Mein Herz schlägt nur für dich«, der Titel Nummer 5, hat es geschafft auf Platz 1. Wir hören ihn jetzt.

0: Mein Herz schlägt nur für dich. Ich würde doch mal sagen, eine gelungene, eine gute, eine schöne Abschlussthematik für die Hitparade und ein gebührender Platz 1, oder?
1: Genau, und es war ja angekündigt bei Facebook und bei Instagram, wer diesen Titel auf Platz 1 bei sich selber gewotet, gestimmt hat, abgestimmt hat, erhält, es wird ausgelost, ein dreiteiliges SSV-Fanset.
0: Alles klar. Und dann werdet ihr automatisch dann eben mit der
1: Ja,
0: Gewinnerin oder mit dem Gewinner
1: genau.
0: dann Kontakt
1: Ich habe
0: aufnehmen,
1: von
0: ja?
1: jedem die Kontakte und das wird dann überreicht. Kann natürlich nur diejenige Person sein, die diesen Titel dann halt gesprochen hat. Also die Mutter von Maurice hat es leider nicht so geschafft, aber gut.
0: Nun gut. Aber so sind halt die Spielregeln, ne?
1: Genau.
0: Ja, mein Bester, dann haben wir schon wieder das Ende unserer Sendezeit erreicht. Nochmal vielen Dank, Thorsten, dass du hier warst. Vielen Dank für ja, dein brennendes Engagement, gerade dann eben zum Thema Mädchenfußball, jetzt dann eben dann beim SSV. Ich wünsche dir da im Namen des gesamten Teams, auch vom Spandauer Neustädter Nachbarschaftsverein, wünsche ich dir dahingehend eben noch ja, ein gutes Gelingen und
1: Vielen Dank.
0: wir sind zwar nicht beim Segeln, aber eine Handbreit Wasser unterm Kiel oder immer
1: Ja.
0: 2 Tore Vorsprung, ja, je nachdem,
1: Ja.
0: wie du es nennen möchtest.
1: Genau.
0: Und es wäre ganz klasse, wenn wir nach dem zweiten Interview uns dann in nächster Zeit, es müssen ja nicht immer 17 Monate dazwischen sein, es kann ja auch mal schneller sein, vielleicht dann nochmal zu einem weiteren Update dann eben demnächst in
1: Ja.
0: diesem Theater dann eben wiedersehen, wieder hören würden.
1: Genau. Wer weiß, was dann alles passieren wird. Wir hoffen das Beste.
0: Das ist doch ein schönes Schlusswort. Deswegen, meine lieben Zuhörerinnen und Zuhörer, herzlichen Dank für eure Aufmerksamkeit. Herzlichen Dank nochmal an Thorsten hier als
1: Ja.
0: Interviewpartner. Und vergessen möchte ich an dieser Stelle auch nicht unseren lieben Micha, der im Hintergrund unser lieber Technikgeist dann dementsprechend ist.
1: Jawohl, ich danke euch auch beiden ganz
0: Gerne doch.
1: herzlich. War wieder eine super Sendung mit viel Musik. Ich hoffe, es hat allen Spaß gemacht. Und das ist schön, dass wir das hören online und immer wieder weitergeben können, drüber sprechen können, selber hören. Die Titel sind interessant. Ich fand es toll. Und danke nochmal ganz herzlich für die Einladung.
0: Aber immer wieder gern. Deswegen bleibt uns alle gewogen und auf Wiederhören.
1: Ciao.

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3: Im Studio Colin Mock. Heute ist es endlich soweit. Jürgen Klopp soll am Vormittag als neuer Bundestrainer vorgestellt werden. Der DFB hat zur Pressekonferenz eingeladen. Klopp soll einen Vertrag bis inklusive der Weltmeisterschaft 2030 kriegen. Er war nach dem WM-Flop und Nagelsmann aus gleich Favorit und auch der einzige Kandidat fürs Bundestraineramt. Tobias Goldbrunner vom Kicker-Magazin sagte uns:
4: Ich glaube, er wird da voller Tatendrang auch reinstarten und hat ja auch jetzt lange genug Zeit gehabt, genau zu analysieren, wo sind die Problemfelder, wo muss ich tiefer einsteigen und was kann ich aus dieser Mannschaft vor allen Dingen auch rausholen.
3: Klopps erster Einsatz wird Ende September in der Nations League sein. Kanzler Merz will heute offenbar eine Regierungsumbildung bekannt geben. Laut übereinstimmenden Berichten wird Gesundheitsministerin Nina Wagen neue Kanzleramtschefin. Sie ist Nachfolgerin von Thorsten Freiem, der neuer Unionsfraktionschef werden soll. Hanna Messerschmidt, damit steht in der Bundesregierung also ein größeres Stühlerücken an.
5: Ja, denn CDU-Generalsekretär Lindemann soll wiederum für Wagen als Gesundheitsminister übernehmen. Auch Innenminister Dobrindt kam zwischenzeitlich als neuer Kanzleramtschef in Frage. Er behält jedoch seinen Posten. Hintergrund des Ganzen ist die Diskussion um Jens Spahns Vaterschaft per Leihmutter. Er trat deshalb am Wochenende als Unionsfraktionschef zurück.
3: Die Waldbrände in Südeuropa geraten immer mehr außer Kontrolle. Spanien hat für zwei Regionen den nationalen Notstand ausgerufen, um den Kampf gegen die Feuer zu verstärken. An der französischen Atlantikküste mussten fast 30.000 Menschen wegen der Flammen in Sicherheit gebracht werden. US-Präsident Trump hat wieder sein liebstes Instrument ausgepackt. Gegen 60 Handelspartner werden neue Zölle verhängt, in Höhe von 10-12,5%. Das gilt unter anderem auch für Produkte aus der EU. Begründet werden die neuen Zölle damit, dass die Handelspartner zu wenig gegen Zwangsarbeit tun würden. Tanken droht nochmal teurer zu werden, denn der Ölpreis hat wieder angezogen. Hintergrund sind die Angriffe der Houthi-Miliz auf saudi-arabische Öltanker im Roten Meer. Es wird befürchtet, dass auch diese Handelsroute eingeschränkt wird und so weniger Öl aus Saudi-Arabien transportiert werden kann.
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6: Mit KI-Support. Wolkig ist es heute Morgen vor allem im Norden und Nordwesten. Sonst gibt's viel Sonne und ein paar Wolken. Und meistens bleibt's trocken. Später setzt sich in vielen Ecken weiter die Sonne durch, nur hier und da sind mehr Wolken dabei. Die Höchstwerte liegen zwischen 20 und 30 Grad. Morgen ähnlich, oft sonnig, an der Küste ab und zu ein kurzer Schauer, maximal bis 32 Grad.

0: Ich glaube, aber ich habe gedacht, dass...
1: So, und da sind wir natürlich wieder und ich bin heute mal direkt am Lutherplatz 2. Und zwar, die Firma wird sich gleich selbst vorstellen, denke ich mal. Und habe natürlich zwei Gesprächspartner. Und zwar eine Dame und einen Herrn. Also, erst einmal, danke, dass ihr euch bereit erklärt habt zu diesem, na, hoffentlich netten Gespräch. Und ja, ich würde mal sagen, wir fangen mit der Dame an. Stellt euch doch einfach mal vor, wer ihr seid.
2: Zuallererst haben wir erstmal zu danken, dass wir die Möglichkeit heute bekommen, uns vorzustellen. Ja, wir sind zwei Mitarbeiter der Sinalkohl GmbH aus Spandau. Wir sind ein sozialer Träger, der mit suchtkranken Männern und Frauen arbeitet. Uns gibt es tatsächlich seit 1991. Wir haben uns aus dem Kreuzbund gebildet.
1: Ach, doch schon so lange?
2: Ja.
1: Weil vorher habe ich davon eigentlich noch nicht wirklich was gehört.
2: Genau, wir sind ein relativ kleiner Träger. Es hat sich damals aus einer Selbsthilfe- und Helfergemeinschaft gegründet und wurde dann zu einem kleinen Träger der Eingliederungshilfe in Spandau tatsächlich.
1: Ah.
2: Genau. Wir haben neben dem Standort in Spandau noch 4 weitere Standorte im Havelland und Potsdam. Und zu uns gehört noch ein Verein, das ist das große therapeutische Zentrum in Kiek in Brandenburg draußen.
1: Aha, also das heißt, ihr seid wirklich Berlin und Brandenburg weit unterwegs. Ist da irgendwie was geplant? Ja, bei mir kommt die Frage aus dem Gespräch heraus. Ich habe kein Netz und keinen doppelten Boden. Ist da geplant, eventuell auch Richtung Anhalt oder Meckpomm sich zu erweitern?
2: Nee, wir fokussieren uns tatsächlich komplett auf Berlin und Brandenburg. Die Standorte sind dann nach und nach entstanden. Berlin war zuerst da, dann sind dann Nauen und Potsdam nachgefolgt und die neuesten Standorte sind tatsächlich Falkensee und Rathenow, die wir haben. Genau. Die Konzepte sind etwas unterschiedlich, aber grundsätzlich bestehen alle Standorte aus Wohngemeinschaften von abstinent lebenden Menschen und wir betreuen außerdem noch betreuten Einzelwohnklienten im eigenen Haushalt.
1: Hey, das hört sich doch vielversprechend an. So, da haben wir die Dame. Hast du den Namen schon gesagt?
2: Frau Rösler.
1: Und?
2: Der Kollege Risch.
1: Ah,
2: unser
1: okay.
2: Werkstattleiter.
1: Genau. Das war also dann die Überleitung.
2: Ja.
1: Machen wir den Kollegen weiter.
3: Also, ihr könnt das ja leider nicht sehen, aber wir haben hier eine kleine Werkstatt. Ja, ist ein Beschäftigungsbereich für die Klienten, was Frau Rösler schon gesagt hat, unsere Klienten. Wir bieten zurzeit einen Beschäftigungszeitraum an von Montag, Dienstag, von Dienstag, Mittwoch, Donnerstag. Von 9 bis 14 Uhr, da werden die Klienten beschäftigt hier mit allen möglichen Sachen. Wir haben, wie gesagt, hier so eine kleine Tischlerwerkstatt. Wir arbeiten natürlich nicht nur mit Holz. Zurzeit reparieren wir 3 Fahrräder, 3 ältere Fahrräder. Ja. Wir sind natürlich auch so eingestellt, dass wir nicht alles wegwerfen. Wir versuchen dann ganz einfach auch aus Sachen, die vielleicht manche Menschen denken, dass die nichts mehr wert sind oder die da auf den Müll kommen, da irgendwas nochmal daraus zu machen. Ja. Ganz viel Upcycling zu machen aus, wie gesagt, aus verschiedenen Holzresten, wie man eben hier sieht. Die Klienten haben hier ein Hochbeet gebaut aus Abfällen und dann haben wir ein Vogelhaus aus Abfällen gebaut oder dann haben wir zum Beispiel auch einen Grill wieder aufbereitet, der eigentlich auf den Schrott kommen sollte. Ja, und den haben wir wieder in Ordnung gebracht. Ja, und so sieht die Beschäftigungstherapie. Natürlich ist dann auch mal, dass die Klienten keine Lust haben zum Arbeiten aus x verschiedenen Gründen. Weil eben es geht ihnen gerade psychisch nicht so gut und sie brauchen jemanden zum Reden, dann sitzen wir eben auch ganz einfach hier und unterhalten uns auch. Dann können sie ihre Probleme oder ihre Sorgen nochmal darstellen. Und wir sind natürlich auch angehalten, dass wir die Probleme mit den Klienten dann klären. Es kann ganz anderer Natur haben, nicht unbedingt die Sucht. Oder dann meistens sind das Probleme, die aus der Sucht entstehen, ja, Existenzängste und so weiter, auch mit dieser politischen Lage zurzeit gerade, denken viele darüber nach, wie geht es mit uns weiter gerade, wie geht es mit den sozialen Trägern weiter und. Das sind alles solche Probleme, die natürlich auch unsere Klienten beschäftigen, ja. Und wo wir versuchen, mit ihnen dann ein Gespräch zu führen, um sie auch weitestgehend, soweit wir das können, zu beruhigen, aufzuklären und so weiter und so fort.
1: Das heißt, jetzt geht mal die Frage an beide, ich weiß nicht, wer sie beantwortet. Ja, das ist immer so das Problem bei zwei Gesprächspartnern. Ihr habt also nicht nur, ich sage mal, Arbeitstherapie, denn es ist ja schon fast wie eine Therapie, sondern auch Direktberatung. Wie hoch ist der Anteil von was?
2: Also wir haben grundsätzlich 15 Plätze für Klienten, die bei uns wohnen können oder im Einzelwohnen betreut werden. Wir haben ja zwei therapeutische Wohngruppen. Momentan sind das noch zwei einzelne Wohnungen. Die haben bei der Kollegin und mir wöchentlich ein bis zwei Einzelgespräche, Großgruppe, Kochgruppe, diverse andere Sachen. Und die Klienten, die bei uns im Haus wohnen, die keiner Beschäftigung nachgehen auf dem ersten oder zweiten Arbeitsmarkt oder die keine Tagesstätte machen, die werden bei uns durch die Werkstatt eingegliedert, um einfach einem geregelten Tagesablauf nachzugehen. Das Angebot ist momentan noch ausschließlich für die Klienten unseres Trägers. Wir sind aber gerade mit dem Senat im Kontakt, dieses Angebot zu eröffnen, sodass auch Klienten aus dem Bezirk, die nichts grundsätzlich mit dem Träger in der Betreuung zu tun haben, dieses Beschäftigungsangebot einfach wahrnehmen können. Weil wir sehen in den einzelnen Gremien, dass der Bedarf da ist, dass Klienten Beschäftigung brauchen, dass es ja viel macht, wenn man eine Tagesstruktur hat, auch in anderen Bereichen und vor allen Dingen auch in der Sucht, und möchten das Angebot daher ein bisschen vergrößern. Das hat natürlich auch ein bisschen was damit zu tun, dass sich die Standorte jetzt bei uns wechseln. Wir haben ein Haus gekauft, also der Träger hat ein Haus gekauft in der Gardower Straße. Das wird ein Haus, wo die therapeutischen Wohngruppen zusammengelegt werden, über drei Etagen, und der komplette Keller wird als Werkstatt ausgebaut, sodass es ein Werkstattangebot gibt und dann auch ein Gartenangebot. Und wir dort natürlich mehr Klienten das Angebot eröffnen wollen.
1: Ah, vorhin ist ein Stichwort gefallen, oder was heißt vorhin, gerade eben, ihr habt den Senat erwähnt. Das heißt, von da aus habt ihr Unterstützung. Ja, aber vom Senat geht es ja in die Bezirke. Was sagt der Bezirk? Wie sieht's da aus? Ja, ich denke mal, jetzt ist ja schon wieder die nächste Wahl. Und bei Regierungswechsel dürfte das wohl etwas schwierig werden.
2: Genau, wir sind da ja mit den einzelnen Gremien im Gespräch. Also wir sind ja auch Mitglieder der PSAG, also der psychosozialen Arbeitsgruppe, und hatten tatsächlich vor kurzem auch ein Gespräch mit der Bezirksbeirätin, heißt das so, ich glaube, ja, wo auch nochmal Probleme der einzelnen Träger besprochen werden. Der Bezirk hat uns tatsächlich zurückgemeldet, dass die das Angebot von uns gut finden. Wir haben die Psychiatriekoordinatorin und Suchtkoordinatorin auf unserer Seite, haben da auch schon eine Rückmeldung bekommen. Das, was natürlich für uns wichtig ist, ist eigentlich die Weiterversorgung unserer Klienten. Wir sind keine Dauerwohneinrichtung. Die Klienten haben eine gewisse Wohndauer bei uns von 12 bis 18 Monate. Grundsätzlich, Ausnahmen bestätigen die Regel. Und für uns wird es einfach aufgrund der politischen Lage und des Wohnungsmarktes schwierig, die Klienten weiterhin gut zu versorgen. Das heißt, die Klienten finden keinen Wohnraum in Berlin oder beziehungsweise auch in Spandau, um dann weiterhin von uns betreut zu werden. Obwohl ja wir einen Bauboom sehen und der Bezirk eigentlich auch schon mal gute Ideen hatte, um das mit den Trägern besser zu koordinieren. Da fehlt es tatsächlich noch an Unterstützung für die Träger. Die Klienten bleiben in den WGs, was natürlich frustrierend ist, weil sie sich nicht weiterentwickeln können und wir auch nicht neue Klienten mit Problemlagen aufnehmen können. Also ich glaube, das ist für uns das größte Problem, was wir aktuell mit der politischen Lage haben.
1: Jo, da würde ich sagen, dann halten wir das jetzt erstmal so fest, machen gleich im zweiten Block weiter und wir unterbrechen jetzt mal ein bisschen für Musik.

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2: Ja, willkommen zurück und kommen wir natürlich auch gleich zum zweiten Block. Ja, ihr habt uns ja schon so einiges erzählt. Jetzt habe ich erstmal eine wirklich saudämliche Frage. Ist das zufällig gewesen oder wie seid ihr hier auf den Standort Lutherplatz 2 gekommen? Weil das ist ja direkt vor der Kirche, direkt mitten im Kiez, was ich besonders gut finde. Ich denke, dass solche Organisationen im Kiez genau an zentralen Punkten eigentlich ganz wichtig sind.
3: Gott, also diesen Standort gibt es tatsächlich schon länger, wie ich hier arbeite tatsächlich, zumindest für die Werkstatt. Und ich weiß einfach, dass es schwierig war, im Bezirk Spandau eine geeignete Räumlichkeiten zu finden für das, was wir geplant hatten. Vorher war die Werkstatt auch angegliedert in unsere alte Immobilie, die wir hatten. Und irgendwann haben die Kollegen vor mir dann dieses Hinterhofhaus gefunden, was natürlich für die Werkstatt super geeignet ist, ne, von den Räumlichkeiten her. Und im Kiez, merken wir davon so viel, dass wir hier mitten im Kiez sind mit der Werkstatt? Gar nicht, oder?
4: Nee, gar nicht. Eigentlich merken wir das überhaupt nicht, ja. Ich mache immer noch ein bisschen Öffentlichkeitsarbeit mit, ja, oder mache da und gehe zu den Trägern, die hier im Kiez auch ansässig sind und die viele haben noch gar nichts von uns gehört, ja, oder es gibt einige, die nichts von uns gehört haben, andere haben gesagt, ach, ihr seid ja hier, seit wie lange schon, und ich bin da ein bisschen dabei, einfach nur wieder mal so eine Öffentlichkeitsstruktur herzustellen, auch dass wir mit den anderen Trägern etwas zusammenarbeiten können, ein paar Veranstaltungen vielleicht zusammen machen können. Ja, das ist so auch unser Anliegen, dass wir eben auch ganz einfach auch bekannter werden, ja, oder eben wie gesagt, soziale Träger zusammenarbeiten, zusammen irgendwas machen, was verändern können, vielleicht auch, ja, oder sich gegenseitig helfen können, so, das ist auch unser Anliegen auf jeden Fall an der ganzen Sache.
3: Ja. Ja, es ist leider dem geschuldet, dass die letzten 5 Jahre der Träger mehr oder weniger auf Sparflamme lief hier in Spandau. Tatsächlich, seit ich damals hier angefangen habe, habe ich mehr oder weniger alleine gearbeitet und nur zwischenzeitlich Kurzkollegen gehabt, die immer nicht so lange geblieben sind. Und wirklich Fachpersonal zu finden für den Bereich, in dem wir arbeiten, ist sehr, sehr schwierig. Umso schöner finde ich, dass Herr Risch jetzt seit Oktober bei uns arbeitet, ja, und sehr engagiert ist in der Werkstatt. Und wir noch eine engagierte Kollegin haben, die zu zweit mit mir die Betreuung der Klienten übernimmt oder die Therapie, die wir auch machen. Aber es ist einfach auch wieder politisch gemacht. Es ist einfach sehr, sehr schwer, Fachpersonal zu finden. Ich weiß, dass es nicht nur unseren Träger betrifft, auch alle anderen Träger haben das einfach. Und daher blieb in den letzten 5 Jahren tatsächlich mehr oder weniger die Netzwerkarbeit auf der Strecke, weil das Wichtige war einfach, den Träger und die Klienten über Wasser zu halten. Zumindest hier in Spandau.
2: Ja, und da ihr ja schon erwähnt habt, euch gibt es ein bisschen länger. Wie seid denn ihr eigentlich mit Corona, das liegt ja noch gar nicht so lange zurück, klargekommen? Ich denke mal, da gab es da wahrscheinlich so einige Probleme, wo ihr nicht nur der Rückgang von der Bevölkerung war bei Kontaktverbote und ähnliches mehr, sondern auch eure Kontakte zu gewissen Ämtern und Behörden wahrscheinlich ja extrem schwierig waren.
3: Ja, also gerade diese offiziellen Runden wie die Steuerungsrunde, wo wir auch hauptsächlich die Klienten beziehen, die dort vorgestellt werden, wurde alles online gemacht. Das macht natürlich einiges schwerer, weil man sich mit den Trägern auch nicht mehr unterhalten kann. Wieso jetzt bei danach? Für die Klienten war es schwer. Also ganz klar, wir hatten da einiges noch mit aufzufangen. da sich auch deren sowieso schon eingeschränktes soziales Leben noch weniger stattgefunden hat als nur bei uns in den vier Wänden. Wir hatten interne Hygieneregeln, wir haben so wenig wie möglich Hausbesuche gemacht und alles in der, an der frischen Luft, wie es möglich war.
2: Ich kenne das.
3: Ja, also für die Träger war das und gerade für die Klienten mit psychischen Belastungen dann sowas Schwerwiegendes noch zu haben, das hat bis heute tatsächlich Nachwirkungen. Das merken wir in der Arbeit, da viele Klienten natürlich dann das soziale Leben runtergeschraubt haben und jetzt es denen einfach immer noch schwerfällt, wieder dort reinzukommen.
2: Ja, einmal, weil da wurde jetzt auf einmal, ich kenne das, ich war ja selber mal Aktionsfonds-Jury hier im Quartiersmanagement, ja, durch die ganzen Online-Geschichten, die ja dann gekommen sind, haben sie gemerkt, ach, das klappt ja. Und wird lieber alles online gemacht. Aber die Leute, die dann wirklich Probleme haben, online zu kommen, egal durch was auch immer, die wurden somit gleich erstmal ja ausgegrenzt. Und da kommen wir nämlich zum Punkt. Es soll ja durch solche Träger nicht ausgegrenzt werden. Aber durch die Politik, die im Augenblick gemacht wird, wird genau diverse Gruppen schon ausgegrenzt oder das Leben so erschwert, dass sie gar nicht mehr teilnehmen können. Wie geht ihr damit um?
3: Naja, wir arbeiten grundsätzlich sowieso mit einem Klientel, was keine Lobby hat. Es sind Suchtkranke, diese typischen Alkoholiker, die sowieso stigmatisiert werden und von jeglichen Bevölkerungsgruppen einfach ausgegrenzt werden, obwohl ja Alkohol ein sehr anerkanntes gesellschaftliches Thema ist, was sowieso schwierig ist, ja, finde ich, weil der Alkohol einfach immer zur Verfügung steht und als Droge gar nicht so anerkannt wird unbedingt wie vielleicht Kokain. Und das macht es den Leuten natürlich noch schwieriger. Wir versuchen einfach für die ein Sprachrohr zu sein nach außen, diese Leute wieder einzubringen.

0: sondern wir geben auch, ja. Und das ist für uns eben auch wichtig, ja. Und dass die anderen auch sehen, die anderen Menschen, die auch zum Beispiel hier im Kiez leben, die nehmen nicht nur Hilfe in Anspruch, sondern die geben auch Hilfe, ja. Und das ist für uns auch ganz, ganz wichtig, ja, dass die dann auch wirklich an dem gesellschaftlichen Leben mit teilnehmen.
1: Ja. Ja, und ich sehe gerade, es ist mal wieder an der Zeit, Musik zu machen. Vielleicht kommen wir dann, je nachdem, wie viel ihr noch habt, zum dritten und letzten Block. Es sei denn, ihr habt noch ein bisschen mehr, dann machen wir eben halt noch einen vierten Block dazu, aber die Entscheidung liegt dann bei euch. So, und wir machen jetzt erstmal Musik. Wir hören uns gleich wieder.

Ja, und jetzt zum dritten Block. Und ich muss sagen, wir haben die Pausen hier genutzt, haben uns ja auch im Privaten ein bisschen unterhalten, haben viel gelacht. Also das ist eigentlich eine ganz dufte Truppe. Was gibt es Besonderes, was ihr eventuell über euren Träger oder eure, ich sag einfach mal Firma, mehr oder weniger ist es das ja auch, denn wenn man was produziert,

0: ist es meistens Firma oder Hobby. Was habt ihr dann noch zu berichten?
1: Also wir zum Beispiel die Werkstatt, ja, die arbeitet nicht auf Kosten, also gewinnorientiert, ganz einfach, ja. Bürger aus dem Kiez oder können uns ganz einfach ansprechen. Wir würden auch für die irgendwelche Sachen, die sie zu reparieren haben, würden wir reparieren, ja. Natürlich nur zum Selbstkostenpreis, heißt zum Materialpreis, ja. Es ist eben eine Beschäftigungstherapie und nicht irgendwo ein gewinnorientiertes Unternehmen. Also die Werkstatt auf jeden Fall nicht, ja. Das dürfen wir dabei nicht vergessen. Sie sollen beschäftigt werden, sollen sich mit den Bürgern im Kiez auch auseinandersetzen, sollen mit denen sprechen. Zum Beispiel, wenn sie, wir haben jetzt eine ältere Frau, die hat 4 alte Stühle, die bringen sie uns jetzt und die werden dann abgeschliffen, werden neu lackiert, ja. Und die Klienten haben da selber Kontakt aufgenommen zu ihr. Und natürlich, solche Sachen dauern auch natürlich. Da kann man auch keinen irgendwo sagen, wir sind da in 2 Wochen fertig damit. Das funktioniert so nicht. Sondern ganz einfach ist es so, dass die Klienten auch, wie ich vorhin schon erzählt habe, auch Zeit brauchen. Dass manchmal nicht das so effektiv die Arbeitszeit genutzt wird, sondern durch Gespräche. Aber was den Klienten ganz viel hilft, ja, in dem Augenblick. Aber wie gesagt, wenn jemand irgendwas zu reparieren hat, wo wir die Möglichkeiten haben, ihm zu helfen, gerne bei uns vorbeikommen, uns ansprechen und wir versuchen dann eine Lösung zu finden.
0: Okay, du hast gerade einen Punkt angesprochen, der mich zum Nachdenken bringt, weil einmal habt ihr am Anfang die hohe Arbeitslosigkeit ja indirekt angesprochen. Dann habt ihr ja auch angesprochen, es geht um Suchtkranke. Jetzt kommt eigentlich eine Doppelfrage von mir. Arbeitet ihr zum Beispiel mit den Jobcentern oder mit irgendwelchen Arztpraxen oder Ärzten zusammen, wo ihr vielleicht den ein oder anderen Tipp kriegt oder geschult wird oder wie auch immer?
2: Das ist eine gute Frage. Also wir arbeiten schon mit den Jobcentern zusammen, insoweit, dass wir Klienten begleiten zu Jobcenter-Terminen und wir die Werkstatt einfach auch ein bisschen als Arbeitserprobung sehen, um zu schauen, wie wir die Klienten überhaupt noch einschätzen würden, wie arbeitsfähig sie sind und sie sich selber auch einschätzen. Oder nach einer längeren Zeit des Nichtstuns auch einfach wieder aktiviert werden können und motiviert werden können, etwas zu tun. Wir gehören halt zur Pflichtversorgung in Spandau und hier ist es schon relativ stringent, dass wir Klienten ausschließlich aus den Steuerungsgremien beziehen können. Trotzdem arbeiten wir natürlich mit dem Vivantes zusammen, haben gewisse Arbeitsgruppen wie die AG Arbeit, wo du ja dran teilnimmst, ne? Wo mit anderen Beschäftigungsangeboten natürlich zusammengearbeitet wird. Wir versuchen, wie gesagt, die Netzwerkarbeit selbstständig aufzubauen mit dem Quartiersmanagement. Wir haben auch schon einige Aufträge gehabt, würde ich sagen. Genau. Unser Ziel ist es auch nicht unbedingt, die Klienten immer auf dem ersten Arbeitsmarkt wieder einzugliedern, wenn sie dafür nicht in der Lage sind, weil wir wollen natürlich nicht, dass sie in die Über- oder Unterforderung kommen, weil das natürlich dann auch ein Risiko Situation darstellen kann. Wir möchten, dass die Menschen einen Teil für die Gesellschaft wieder beitragen können und wenn es dann nur so ist, dass sie, ja, keine Ahnung, Kurzarbeit machen, Jobcenter-Maßnahmen oder wie hier für den einen oder anderen Träger auch was herstellen oder reparieren können. Ne? Das ist, glaube ich, unser Appell einfach.
1: Genau. Wir haben zum Beispiel einen Klienten, der arbeitet in der Hausreinigung, ja, täglich 3,5 Stunden, ja, ist in einem ganz anderen Bereich tätig, den wir dann nur betreuen, ja, und der natürlich da auf den ersten Arbeitsmarkt auch guckt, ja, oder wir auch gucken müssen, wie ist er geeignet für den ersten Arbeitsmarkt, solche Sachen natürlich, oder wir haben einen anderen Kollegen, wir haben zum Beispiel in Nauen noch eine ganz große Holzwerkstatt mit allen Maschinen, was man sich auch in so einer Tischlerwerkstatt vorstellen kann, ja. Und der Klient fährt da zum Beispiel dreimal in der Woche nach Nauen und arbeitet dort hier in dieser Holzwerkstatt und arbeitet dort hier. Und da werden natürlich Projekte durchgeführt, die arbeiten viel für NABU. Haben wir zum Beispiel ein ganz großes Bienenhaus oder hier so ein Insektenhaus hergestellt. Ja. Oder für NABU produzieren werden da zum Beispiel zurzeit Vogelhäuser produziert. Ja. Sowas ist natürlich dann, was natürlich hier in dieser kleinen Werkstatt nicht gehen würde, weil die Maschinen gar nicht und der Platz auch gar nicht da wäre. Ja. Aber wie gesagt, wir unterscheiden uns da ganz einfach auch voneinander. Aber solche Projekte haben wir natürlich auch bei unseren Trägern. Ja.
2: In Falkensee zum Beispiel, da haben wir oder haben die Kolleginnen am Standort eine kleine Fahrradwerkstatt, die sie als Tagesbeschäftigung mit anbieten. Da reparieren die tatsächlich auch Privatfahrräder von anderen aus Falkensee und Bekanntschaft. Und es geht schon darum, irgendwie der Gesellschaft was zurückzugeben und gleichzeitig aber auch die Klienten zu unterstützen in der Partizipation, einfach zu merken, sie können noch was, sie sind nicht abgeschrieben und für uns auch vorher nicht abgeschrieben. Es ist sehr spannend, manchmal herzukommen und wir haben hier zwei Klienten, die manchmal sich doch gerne darauf ausruhen, einfach Aufträge zu bekommen und dann, wenn Herr Risch dann da steht und sagt, nur macht euch mal einen Kopf, dann dauert das vielleicht auch 2 Stunden, bis sie auf die Lösung kommen, aber das, was sie davon haben, dass sie selber merken, Selbstwirksamkeit einfach zu erleben und das wieder den Klienten zurückzugeben, das ist, glaube ich, das, was unser Ziel ist einfach. Ne? Und dieses, wie stolz sie auch einfach sind, wenn sie auf dem Weihnachtsmarkt hier am Lutherplatz stehen und ihre Produkte verkaufen können und wenn da nicht viel bei rumkommt, aber einfach zu zeigen, was sie gemacht haben und da einfach was zurückzubekommen, ne? Das ist natürlich viel mehr wert als jegliche großen finanziellen Gewinne, die man da macht.
1: Also das Gefühl einfach zu haben, zu sagen, oder dass andere Menschen sagen, oh, ihr habt aber toll was gemacht, ja, ihr habt euch da selber was überlegt, das ist nicht industriell hergestellt, ja, richtig. Ihr habt euch da einen Kopf gemacht, wie was, wie wo gemacht wird, ja, auch wenn es vielleicht nicht so den Vorstellungen unserer Gesellschaft gerade da reinpasst in diese Vorstellung, wie gesagt, aber sie sind sehr, sehr stolz darauf, was sie geschaffen haben, ja, wie sie es geschafft haben, auch manchmal mit einfachen Mitteln, ihre Hände benutzt zu haben und ich lege viel Wert darauf, wirklich, wie meine Kollegin schon gesagt hatte, sie müssen sich auch mal ein bisschen wieder anstrengen, ja, oder um dann auch ein Erfolgserlebnis, ein eigenes Erfolgserlebnis zu haben, ja. Und das versuchen wir ihnen ganz einfach zu vermitteln, auch mit ganz anderen Sachen, ja. Auch was sie für ihren Alltag gebrauchen können. Und das, darauf sind wir bedacht, dass sie da wirklich sich Gedanken darum machen auch. Ja,
2: ja, und gleichzeitig gehen wir individuell auf die Interessen der Klienten ein. Wir haben einen, der ist wirklich ein Ass, was Computer angeht. Der hat in seinem Zimmer, weiß ich nicht, wie viele Datenträger, weil er das so toll findet. Und wenn Herr Risch ein paar Probleme mit seinem Computer hat oder er da wieder irgendwas braucht, dann freut der Klient sich, wenn er da helfen kann. Ne? Und das ist total toll, dass wir Klienten haben, die verschiedene Interessen haben. Der eine ist Landschaftsgärtner oder hat da tatsächlich lange gearbeitet. Der freut sich natürlich, wenn das Haus irgendwann da ist und wir einen Riesengarten haben, wo er sich austoben kann. Ne? Wir gucken da schon, dass es individuell ist und dass die Klienten auch das umsetzen können, was sie wollen, ne? Und welche Projekte sie auch hier selber mit reinbringen in die Werkstatt. Und so ist es ja auch in der Betreuung. Wir versuchen, die Verantwortung immer in die Hände der Klienten zu geben, auch für Ausflüge und Planung, dass sie das tatsächlich untereinander koordinieren. Und ich muss sagen, wir haben gerade eine schöne Gemeinschaft, die gemeinsam auch privat außerhalb der Betreuungszeiten ins Kino gehen, sich verabreden, gemeinsam kochen, sich zu Geburtstagen einfach gratulieren und sich da einfach auch drüber freuen. Und das macht für uns ganz viel auch. Es gibt uns auch was zurück, sodass unsere Arbeit irgendwie doch sehr wertvoll ist.
1: Ich gebe dir ein Beispiel, zum Beispiel auch noch, Sie haben sich jetzt ganz einfach, saßen Sie da, haben sich überlegt, wir möchten gern mal an die Ostsee fahren.
2: Ja.
1: So, und jetzt sind Sie natürlich dabei, das zu organisieren. Ja, alle zusammen mit dem Zug oder mit dem Flixbus oder je nachdem, wir gucken ganz einfach mal, was da rauskommt. Sie organisieren aber und sie freuen sich alle ganz, ganz toll darauf, diesen Tag an der Ostsee zu verbringen. Ja. Und das ist ja nun von Spandau kein Problem, da nach Warnemünde zu kommen. Ja.
0: Das stimmt und, allerdings.
1: Und, aber das sind solche, die, wo wir auch, wir müssen zwar immer mal anschieben wieder diese Projekte, ja, aber wir sind darauf bedacht, dass sie das auch ein bisschen selber organisieren und so weiter und so fort. Wir haben dann zwar, wir gucken dann da drauf, ja, aber im Großen und Ganzen sollen sie sich schon selbstständig dann auch mal organisieren, solche Sachen machen und. Ja,
2: ja, und wir unterstützen das finanziell ja auch vom ja. Träger.
0: Also, was ich nicht raten würde, mit der Bahn an die Ostsee zu fahren. Es kann ja irgendwo eine Schneeflocke ja. auf den Gleisen ja. liegen.
1: Ja, wir wollen das ja auch in den Sommermonaten machen. Und ja. Wir wollen auch mal positiv denken, ja.
2: Genau, ich glaube, was unser großer Appell einfach nochmal an gerade die Spandauer Bevölkerung ist und auch die aus dem Kiez, Menschen, die merken, dass sie eine Suchtproblematik haben oder einfach Kontakt mit Konsummitteln haben, wo sie schon denken, okay, schwierig, könnte man mal drauf schauen, oder der Nachbar oder die Verwandtschaft. Manchmal merkt man ja, dass irgendwie die Tante irgendwie sehr viel trinkt oder irgendwelche Konsummittel nimmt. Scheuen Sie sich nicht, auf uns zuzugehen. Rufen Sie uns an. Wir sind gerne auch beratend tätig, bevor eine Betreuung beginnt. Wir unterstützen Angehörige. Wir wollen auch dort, dass es den Leuten gut geht, weil viele einfach dann auch co-abhängig sind. Es gibt so viele im Bezirk, die, glaube ich, unsere Hilfe benötigen könnten, die vielleicht manchmal gar nicht ankommen, weil dieses Bürokratische sehr, sehr schwierig ist oft. Und wir empfehlen jeden, rufen Sie uns einfach an. Alles andere, das ganze Bürokratische, da unterstützen wir. Wir freuen uns über jeden, der anruft und sagt, ich brauche Hilfe oder ich brauche da mal einen Tipp oder ich habe da jemanden und weiß nicht so richtig. Da sind wir immer gerne offen für. Oder er kann auch einfach bei uns vor der Tür stehen. Niemand wird bei uns abgewiesen.
0: Ja, und jetzt wart ihr zwei sowas von clever. Ihr habt nämlich meine Überleitung, die ich jetzt eigentlich machen wollte, mehr oder weniger schon vorweggenommen. Wenn ihr jetzt auf die Jahre zurückblickt, über die Entwicklung, auch über eure Arbeit, über Entwicklung in den betroffenen Kiezen, ihr seid ja nicht nur hier aktiv, und dann der Blick, so, als wenn wir mal eine Glaskugel haben, in die Zukunft. Was würdet ihr euch in der Zukunft wünschen? Wo klappt eventuell was nicht, wo ihr euch eben halt Unterstützung ein bisschen mehr wünscht? Also, ihr dürft.
2: Also ich glaube, was uns in der Betreuung einfach entgegenkommen würde, wenn die bürokratischen Anforderungen nicht mehr so hoch sind für die Klienten, weil viele haben einfach das Problem, dass sie Briefe nicht öffnen können und dann bei den Trägern nicht ankommen. Und wir wünschen uns einfach, dass es niederschwelligere Angebote oder Möglichkeiten gibt, für Klienten uns zu erreichen und bei uns am Träger anzudocken. Dass sie einfach auch vor der Tür stehen können und wir sagen können, okay, wir beginnen hier ein Clearing, was überhaupt möglich ist in der Betreuung und dass die Sozialämter uns da finanziell trotzdem unterstützen und uns nicht hängen lassen, sondern erst dann mit einer Kostenübernahme finanzieren, bis es dorthin kommt, gerade mit diesem Klientel, was oft sehr unzuverlässig ist aufgrund der Krankheitssymptome. Dass wir dort einfach, wir arbeiten, das machen wir mit Herzblut, wir wollen das, wir wollen diesen Leuten helfen, die sich helfen lassen wollen, können aber natürlich nicht immer kostenlos arbeiten, sonst würde sich unser Träger gar nicht finanzieren. Und wir sind da viel im Gespräch mit dem Bezirksamt, mit dem Teilhabefachdienst, um dort irgendwie niederschwellig arbeiten zu können, was natürlich nicht immer so einfach ist, weil auch natürlich die Politik das nicht immer unbedingt möchte, aber gerade dieses Klientel, wo man mal einen Brief hinschickt und sagt, wähl dich doch bitte bei uns, dann öffnen die Briefe nicht, hängen vielleicht wieder an der Flasche, dann fällt es denen einfach schwer und wir würden einfach viel lieber die Leute schneller erreichen und denen auch schneller helfen und vielleicht auch, wir arbeiten ja nicht nur abstinenzorientiert, wir arbeiten auch mit noch konsumierenden Klientel, auch mit kontrolliertem Konsum, ne? Also wir betreuen ja auch Leute, die weiterhin konsumieren und möchten einfach trotzdem die dazu motivieren, vielleicht in eine Abstinenz zu gehen. Und das ist einfach schwer, wenn die Bezirksämter sagen, sie können das nicht finanzieren, weil keine klaren Ziele da sind. Und das ist einfach oft so. Und ich glaube, das wünschen wir uns einfach, dass die Leute schneller zu uns kommen können, Weil es gibt diese Leute. Wir brauchen in Spandau nur auf die Straße gehen. Es gibt suchtkranke Menschen. Das sieht man am Bahnhof, das sieht man in verschiedenen Parks. Das wissen wir von unserem Klientel, von Bekanntschaft. Wenn man hier rausgeht auf den Lutherplatz, sieht man es leider tagtäglich. Und wir würden die Menschen gerne einfach unkomplizierter erreichen. Aber dafür müssen die offiziellen Stellen halt besser mitarbeiten.
1: Genau. Meine Kollegin hat dabei alles gesagt, ja, und wie sie im Vorfeld vielleicht schon gesagt hat, die Menschen, auch die Bewohner, die Mitbürger sollen vielleicht auch mal hingucken, was sie sehen, ja, und einfach nicht sich davor scheuen, einfach mal zu sagen, ja, kann ich dir Hilfe anbieten oder könnt ihr mal gucken nach den und den, ja, einfach uns auch mal anzusprechen und zu sagen, ja, ihr könnt doch helfen, könnt ihr denen nicht helfen, ja, und wir können, und das wäre unser Wunsch nochmal, wie du gesagt hast, die Glaskugel, wenn wir da reinschauen könnten, ja, oder diese Wünsche, die wir hätten, ja, und ich glaube, da sind wir nicht allein, wir stehen, glaube ich, nicht allein hier, sondern alle Träger, die es gibt, die würden sich das natürlich auch wünschen, wie meine Kollegin da schon gesagt hat, ja, und das wäre wichtig.
2: Ja. Und wir sind ja auch einfach ein Bereich, der niemals arbeitslos wird. Ja. Weil es wird immer Menschen in Problemlagen geben, ob psychischer Herkunft oder Suchterkrankung oder beides. Die Leute gibt es und die Leute brauchen uns. Und wenn wir aber Steine in den Weg gelegt bekommen, können wir unserer Arbeit nicht so nachgehen, wie die Gesellschaft es braucht.
0: So, die Arbeit, die ihr bis jetzt all die ganzen Jahre geleistet habt, wie würdet ihr die einschätzen, wie erfolgreich, mal von den Problemen, die ja immer wieder mal auftauchen, wie Finanzierung oder ähnliches mehr, abgesehen. Aber ich denke mal, erfolglos seid ihr ja nicht.
1: Nein, wir leben ja auch von diesem Erfolg. Ja, also erstmal für uns selber, weil es eben ja auch ein Bereich ist, wo sich auch viele Leute gar nicht vorstellen könnten zu arbeiten. Aber wir leben von dem Erfolg, nicht nur von der finanziellen Seite, die wir von unseren Träger dann bekommen, ja, also unsere Entlohnung. Sonst könnten wir das gar nicht machen. Ja, und das spornt uns und motiviert uns auch immer wieder. Auch Tiefschläge, wo wir irgendwas daraus lernen, was auch immer. Ja. Und dann sagen für uns, wir müssen das vielleicht anders machen. Davon leben wir auch. Das ist unsere Motivation. Ja, und das ist so, wo wir uns eigentlich jeden Tag auch hochhangeln. Ja, oder dann, und natürlich, wie gesagt, wenn uns dann Steine in den Weg gelegt werden, durch wen auch immer, damit müssen wir auch leben.
0: Ja, naja, ich denke mal, das sind dann die sogenannten Tiefschläge, wo du dich dann erst einmal selber beinahe in eine Krise, weil du hier fragst, warum machen wir das alles noch? Ich glaube, das könnte ich wohl beantworten. Und dass auf alle Fälle auch solche Menschen sich wieder besser fühlen.
1: Um nochmal eine Chance zu bekommen. Ja. Egal welche Chance das ist, Nummer 2 oder Nummer 44, ja, das ist vollkommen egal. Und uns, gerade wir als Unterstützer von den Klienten, wir müssen auch damit zurechtkommen. Ja, und wie gesagt, und wir sind eigentlich immer positiv auf solche Sachen eingestellt. Ja. Natürlich, uns zieht es auch mal manchmal nach unten, aber wir fangen uns wieder auf. Und deshalb ist es auch wichtig, dass wir ein gutes Team haben, dass wir uns gegenseitig auch wieder auffangen können, wenn wir mal nicht mehr weiter wissen oder wenn wir mal dann wirklich unten am Boden liegen, dass uns unsere Mitarbeiter oder unsere Kollegin dann auch wieder mit hochhelfen. Ja, und das, glaube ich, hat jeder schon mal erlebt, der da in dem Bereich arbeitet. Und das ist sehr, sehr wichtig, ja, für uns.
0: So. Habt ihr noch irgendetwas? Ich meine, ihr habt den Appell ja eigentlich schon mitgegeben. Normalerweise frage ich immer noch, ihr habt das Recht für ein Schlusswort, jeder von euch. Aber das ist ja streckenweise schon vorweggenommen, genau, wie ich das gehört habe.
1: Ja, denke ich auch.
2: Ja. Wir können nur sagen, wir als Träger der Suchthilfe, als Sinalkohol, Unsere Telefonnummer findet man auch im Internet. freuen uns über jeden Anruf und jeder, der nach Hilfe fragt, der bekommt bei uns auch Hilfe.
0: Dann hätte ich noch eine kleine Bitte und das bringe ich jetzt natürlich auch mit hierher. Da, wo ihr dürft, könnt ihr mir ja mal die Kontaktadressen aufschreiben aus den Orten mit Telefonnummer oder E-Mail oder und, je nachdem. Und die können wir dann, wenn es soweit ist, bei YouTube mit einblenden.
2: Ja. Okay.
0: Und die Leute, wir sehen ja nicht, wer hört. Ja. Das heißt, die Leute können trotzdem anonym, weil vom Sender, wir sehen es nicht.
1: Ja.
0: Ja. Und die Leute können trotzdem anonym kommen. Also für uns, fürs Radio anonym.
2: Ja.
1: Würden wir machen,
2: ja.
0: Na, super. Und wenn ich dann noch ein paar Aufnahmen, ein paar Fotos machen dürfte.
1: Genau. Kannst du gerne machen?
2: Ja.
0: Super. Dann danke ich euch. Ich danke euch auch im Namen der Hörer für das Gespräch. Es war sehr aufschlussreich, bin ich ganz ehrlich. Und mir bleibt nichts weiter, als viel Erfolg zu wünschen und dass es auch für euch ein klein wenig leichter wird an offiziellen Stellen.
2: Dankeschön.
1: Danke.
2: Wir bedanken uns für die Plattform.
1: Ja, genau, dass du uns die Möglichkeit gegeben hast,
2: ja,
1: unseren Träger auch mal in der Öffentlichkeit vorzustellen. Oder dass du das sendest dann. Ja,
0: ja, auf alle Fälle. In dem Augenblick ist es ja auch mehr oder weniger eine Vorstellung.
1: Ja, genau.
0: So, also, liebe Hörerinnen und Hörer, ihr habt es gemerkt, wir sind jetzt am Ende angelangt und ja, die richtigen Musikwünsche habe ich hier auch ja schon gespielt und ja, mir bleibt nichts weiter als zu sagen, macht's gut, tschüss, bye bye und winke winke, euer Klaus und
1: Thorsten.
2: Und Josefine.
0: Sehr schön. Also dann, tschüss.

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5: Im Studio Colin Mock. Nach der enttäuschenden WM blickt Fußball-Deutschland heute gespannt nach Frankfurt. Der DFB will Jürgen Klopp als neuen Bundestrainer vorstellen. Der ehemalige BVB- und Liverpool-Coach soll nach dem Aus von Julian Nagelsmann übernehmen. Tobias Goldbrunner vom Kicker sagte uns:
6: Das wird eine schwierige Herausforderung und Deutschland ist gerade eben nicht so weit. Ich glaube, es wird nicht unmöglich sein, da eine bessere Rolle zu spielen als bisher. Aber ob man wirklich die Top 4 angreifen kann, das ist wirklich eine große Frage.
5: Der erste Einsatz von Klopp wird im September und Oktober beim Nations League Viererpack sein. Das Personalkarussell in der Bundesregierung dreht sich noch mal mehr als gedacht. Wie die Bild berichtet, wirft Bundeskanzler Merz Verkehrsminister Schnieder raus. Demnach war Merz zunehmend genervt, dass es nicht genug Fortschritte gab. Auch an anderen Stellen will Merz umbauen. Kanzleramtschef Frei wird Unionsfraktionschef. Auf ihn folgt Gesundheitsministerin Waken im Kanzleramt. Und CDU-Generalsekretär Linnemann übernimmt dafür das Gesundheitsressort. Details will Merz heute bekannt geben. VW kommt nicht aus der Abwärtsspirale raus. Von April bis Juni ist der Gewinn bei Europas größtem Autobauer um ein Drittel eingebrochen. Gerade die schwachen Verkäufe in China machen Volkswagen zu schaffen. VW steckt seit langem in der Krise und will Zehntausende Jobs streichen. Außerdem stehen Werksschließungen im Raum. In Spanien und Frankreich wüten weiter schlimme Waldbrände. Die spanische Regierung hat den Notstand ausgerufen. Die französische bittet andere EU-Länder um Hilfe. In beiden Ländern mussten Zehntausende Menschen in den Brandgebieten in Sicherheit gebracht werden, darunter auch viele Touristen. Nach dem deutschlandweit ersten Großbrand eines Batteriespeichers in Ostsachsen wird jetzt nach der Brandursache gesucht. Experten halten solche Anlagen grundsätzlich für sicher. Feuer kommen sehr selten vor. Neue Batterietypen sollen das Risiko künftig weiter senken.
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7: Mit KI-Support. Sonne satt gibt's heute Vormittag in vielen Ecken. Nur im Norden sind mal mehr, mal weniger Wolken dabei. Meistens bleibt's trocken. Später setzt sich die freundliche Mischung fort und die Höchstwerte landen je nach Gegend zwischen 20 und 30 Grad. Morgen geht's oft sonnig weiter, an der Küste sind vereinzelt kurze Schauer drin, maximal bis 33 Grad.

Kapitel 13. Der Konvoi. Das Raumschiff mit den ersten Wissenschaftlern näherte sich dem Mars und setzte zur Landung an. Hier spricht Ihr Captain, bitte bleiben Sie so lange auf Ihren Plätzen, bis Sie alle Schiffe des Konvois auch gelandet sind. Erst danach können Sie sich dann zur Registrierung begeben und die Fracht ausgeladen werden. Leider hat dieser große Weltraumbahnhof noch keine eigenen Schleusen für jedes Schiff. Wir bitten, diese Unannehmlichkeiten zu entschuldigen. Die ersten Flüchtlinge, sofern man Wissenschaftler als solche bezeichnen kann, warteten geduldig in ihren lässigen Sitzpositionen. Zentrale an Captain. Captain hört Zentrale. Schön, dass ihr es geschafft habt und willkommen auf dem Mars. Sobald alle da sind, dann die Wissenschaftler sofort zum Diplomatenausgang schicken. Die Architekten und Arbeiter alle zum Zoll. Empfange dich später, denn alle Schiffe sollen sofort wieder zur Erde starten und die nächsten Menschen holen. Wir müssen so viele wie möglich von dort abholen. Die anderen Konvois haben dieselben Aufgaben bekommen. Wir wissen halt nicht, wie sich die Lage auf der Erde entwickeln wird und treffen eben Vorsorge. Wenn ihr die Möglichkeit habt, bei der Geschwindigkeit noch etwas zuzulegen, dann macht das bitte. Viel Erfolg und einen guten Flug. Danke, Auftrag verstanden. Sehen uns also später. Ende. Er schaltete wieder einmal den Fernseher an, um die neuesten Nachrichten von der Erde zu erhalten. Die wirtschaftliche Lage hat sich weiter verschärft und die Regierungen bitten die Bevölkerung um gegenseitige Rücksichtnahme und Solidarität. Noch wird nicht über eine Rationierung der Konsumgüter nachgedacht. Aber es scheint nur eine Frage der Zeit zu sein. Aufgrund dieser möglichen Tatsache scheinen die ersten Länder wohl über eine Erhöhung der Ordnungskräfte nachzudenken. Unterdessen laufen die Verhandlungen über eine friedliche Lösung auf Hochtouren. Über den Stand der Verhandlungen wird aber Stillschweigen bewahrt. Wir können also nur abwarten, was diese Verhandlungen bringen werden. Eben erreichte uns eine Eilmeldung. Es werden enorme Truppenbewegungen in Südamerika gemeldet. Das Grenzgebiet zu Mittelamerika ist somit abgeriegelt und der grenzüberschreitende Verkehr ist somit zum Erliegen gekommen. Ich wiederhole, eben erreichte uns eine Eilmeldung. Es werden enorme Truppenbewegungen in Südamerika gemeldet. Das Grenzgebiet zu Mittelamerika ist somit abgeriegelt und der grenzüberschreitende Verkehr ist somit zum Erliegen gekommen. Bitte halten Sie Ihre Geräte auf Dauerbetrieb. Wir werden, sobald wir neue Informationen bekommen, in das laufende Programm einsteigen. Das waren fürs Erste die aktuellen Nachrichten. Er schaltete wieder aus, denn er hatte genug gehört. Die Lage schien sich immer mehr zuzuspitzen. Genau diese Entwicklung kann die Erde jetzt überhaupt nicht gebrauchen.

Kapitel 14 Washington. Auch Edgar Newark hatte die Nachrichten gesehen und wurde plötzlich hochrot. Sein Assistent Roger Background dachte schon, dass Edgar platzen würde. Jetzt begann die ganze Welt wohl endgültig durchzudrehen. Schlimmer konnte die Lage wirklich nicht mehr sein. Roger wurde aus seinen Gedanken, welche nicht gerade die besten waren, urplötzlich herausgerissen. Roger, stell mir sofort eine Verbindung zu fremden Leuten her. Damit drückte er Edgar einen Zettel in die Hand, auf denen mehrere Namen standen, und Edgar verschwand sofort, um den Auftrag auszuführen. Kurz darauf kam auch schon die erste Rückmeldung und auf dem Bildschirm erschien das Gesicht von Raul Ramirez, welcher in Panama der Präsident war. Edgar, du wolltest mich sofort sprechen? Ich bin ganz Ohr, denn ich denke, du willst über die Lage hier bei uns im Grenzgebiet informiert werden. Da hast du allerdings recht, aber vorher wollte ich dir erst noch etwas mitteilen. Da sich die Lage gerade in eurem Gebiet wohl ziemlich zuzuspitzen wird, haben weitere drei private Raumfahrtunternehmen angeboten, ihre neu entwickelten Schiffe zur Evakuierung der Bevölkerung zur Verfügung zu stellen. Wir haben natürlich dieses Angebot angenommen und damit die große Chance, auch aus eurem Gebiet wenigstens einen Teil der Menschen zu evakuieren. Bitte achtet darauf, dass nicht nur Wissenschaftler und Lehrer bei den Flüchtlingen sind, sondern eben auch Arbeiter. Diese Schiffe müssen in den nächsten Stunden schon bei euch landen und sollen laut Angaben der Herstellerfirmen je etwa 1500 Menschen aufnehmen können. Also es werden pro Unternehmen je etwa 1000 Schiffe sein. Die erste Hälfte der Schiffe ist also unterwegs zu euch und wird sofort starten, wenn der letzte Platz auf den Schiffen vergeben ist. Zwei Tage später wird dann der zweite Teil der Flotte bei euch landen und es ebenso machen. Ebenso werden auch Ausreisewillige aus anderen mittelamerikanischen Staaten bei euch eintreffen. Es sind alle Menschen, also gleichberechtigt und damit Ländergrenzen und Gesetze hinfällig. Falls Menschen aus Südamerika kommen sollten, werden diese ebenso behandelt wie alle. Die einfachen Menschen können nun einmal nichts für ihre Regierungen. Aber nun erzähl einmal, wie ist die Lage eigentlich bei euch? Wie soll es schon aussehen? Die Lage ist sogar noch sehr viel schlimmer, als es in den Nachrichten gesagt wird. Die ersten Übergriffe von den südamerikanischen und afrikanischen Drogenkartellen sind schon auf unser Gebiet geschehen. Noch können wir sie abwehren, aber ich fürchte nicht mehr lange, denn die ersten Panzer fahren entlang des Grenzgebietes auf. Entlang der afrikanischen Linie der Kontinente Richtung Südamerika haben sich schon schwere Kriegsschiffe das Gebiet unter ihre Herrschaft gebracht und lassen keine Schiffe, weder Nahrungsmittel noch andere Güter oder gar Passagiere mehr passieren. Damit ist der Weg zwischen den Horn und den stillen Ozean sowie der Weg um die Südspitze Südamerikas in Richtung Stillen Ozean blockiert. Der Kanal ist somit noch außer Luft- und Landweg die einzige Verbindung. Wie ich gehört habe, sollen sie den Suez auch noch dicht machen. Das ist die augenblickliche Lage. Also machen die ernst? Wenn das nicht genug ernst ist, was dann? Ich danke dir für deine offenen Worte. Damit liegen wir wohl mit den Evakuierungen nicht ganz so verkehrt. Leider. Wie auf Befehl meldeten sich jetzt auch die Privaten.

Kapitel 15. Ein weiterer Riese. Schaut ihr doch dieses verrückte Sonnensystem an. Wir haben ja schon wieder einen Riesenplaneten mit Ringsystem. Ebenfalls wieder viele Monde. Verrückter geht's kaum. Also wieder die Monde zählen, kartografieren und Daten sammeln. Wir werden auf dem Planeten, welches sie Erde nennen, bestimmt erfreut über unser Geschenk sein. Das ist möglich, aber hast du den Einschlag beim ersten Planeten einmal genauer betrachtet, da passiert irgendwas, denn das Glühen scheint sich auszuweiten. Zeig mir einmal die Daten. Es schien tatsächlich etwas zu ereignen auf diesem Planeten. Der Umfang des Leuchtens hatte schon um 10% zugenommen und damit wurde die Einschlagstelle auch aus dieser

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2: Und bisherigen Planeten hier zu bieten. Kann es sein, dass sich diese Rasse kaum weiterentwickelt hat? Möglich ist alles. Jedenfalls würden wir diese Rohstoffe nicht einfach ignorieren. Aber vielleicht haben die Menschen noch gar nicht die Möglichkeiten, diese Materialien bergen zu können. Auch das wäre möglich, aber was hat diese Rasse dann so ausgebremst? Diese Fragen werden sicherlich beantwortet werden, wenn wir bei ihnen gelandet sind. Solange werden wir wohl nur spekulieren können, aber die Messungen sind abgeschlossen und werden gerade gespeichert. Es sind tatsächlich 92 Monde geworden, welcher dieser Planet hier vorzuweisen hat. Gut, dann schauen wir uns jetzt einmal diese Störfelder an, welche wir hier auf der Anzeige haben.

reges Treiben. Fred Arnold konnte mit den Erreichten hier auf dem Mond eigentlich zufrieden sein. Der mobile Laser, welcher gleichzeitig als riesiger 3D-Drucker seine Aufgaben erfüllte, war schon in die riesige unterirdische Anlage verlegt worden, denn er baute schon die Grundplatten für den gewaltigsten Weltraumbahnhof, welchen der Mond eben dann zu bieten hatte. Die Seitenwände und die Decke wurden dann auch gleich mitgemacht und in etwa 2 Wochen fertig sein. Auch die anderen Techniker standen schon bereit. In den unterirdischen Wohnbereichen gab es schon die ganz neue Generation von künstlichen Lichtquellen, welche das Spektrum der Sonne imitieren konnten. Diese dienten eigentlich nur dazu, dass die Pflanzenwelt, welche eigentlich das Tageslicht brauchte, auch unterirdisch gedeihen konnte und somit auch Sauerstoff produzieren. Das war eigentlich eine Idee von einem Wissenschaftler-Team, welches sich aus Biologen, Astronomen und auch Physikern zusammensetzte. Damit konnte der Sauerstoff eben direkt produziert werden und es würde der Terraformer, welcher eingesetzt werden sollte, damit für den Mars frei werden und dieser Tage dorthin versendet werden. Selbst die oberirdischen Bauten konnten durch ein ausgeklügeltes System mit ausreichend Sauerstoff versorgt werden. Gerade weil der Mond seinen Kern uns noch nicht zeigen möchte, müssen wir davon ausgehen, dass es keine Möglichkeit geben wird, ihn zum Rotieren zu bringen. Damit kann er also auch kein Magnetfeld aufbauen und somit müssen wir ein Schild aufbauen, welcher gleichzeitig den Sauerstoff hält. Aber das dürfte wohl ein Ding der Unmöglichkeit werden. Damit ist es also mit Terraforming sowieso kaum möglich. Und der jetzt vorgeschlagene Weg wohl der einzig mögliche. Aber das würde die Zukunft zeigen.

Kapitel 17. Suez. Und steht quer. Der Tanker ist mit Treibstoff vollgeladen und im Kanal verkeilt worden. Damit ist dieser Verbindungsweg nach China auch verbaut. In Saudi-Arabien wurde deshalb begonnen, ein Kanal vom Mittelmeer zum Toten Meer und von dort weiter Richtung Indischer Golf zu bauen. Solange geht der Warentransport nur über den Panama-Kanal und über die Beringstraße. Danach werden die Güter über Land transportiert. Dadurch werden die Preise weltweit drastisch steigen. Die Lage am Panama-Kanal ist im Augenblick angespannt, aber noch nicht akut. Die Vertreter beider Länder, hier wurde die Sprecherin des Nachrichtensenders je unterbrochen, denn ihr wurde ein Zettel überreicht und sie wurde kreidebleich. Meine Damen und Herren, soeben erreichte mich die Nachricht, dass es erste Kämpfe um den Panama-Kanal geben soll. Wir werden Sie über die laufende Entwicklung weiterhin informieren. Die Regierungen bitten darum, unbedingt ihre Fernsehgeräte und Radios nicht abzuschalten. Wir danken für Ihr Verständnis. Sie stürzte gleich, nachdem sie runter war, in die Regie. Das ist doch wohl jetzt nicht wirklich passiert. Ich will sofort mit der Redaktionsleitung sprechen. Das Einsatzteam werde ich gleich zusammenrufen und ich brauche einen Hubschrauber für lange Strecken sowie Überfluggenehmigungen und einen offiziellen Auftrag. Es bewegte sich immer noch keiner. Alle schienen mit dieser Situation überfordert zu sein. Heute noch, also Bewegung, meine Damen und Herren. Jetzt erst setzten sich die Mitarbeiter hektisch in Bewegung.

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3: Kapitel 18. Ein Trümmerfeld. Schaut ihr das einmal an. Das ist schon der zweite Trümmergürtel, welches dieses System aufzuweisen hat. Eigentlich das ideale Versteck für eine Rasse, welche wohl am Anfang ihrer Entwicklung in der Erforschung des Universums steht. Wenn man es so sieht, dann hast du natürlich recht. Idealer geht es wirklich nicht. Aber wenn sie hier noch keine Schilde entwickelt haben, dann können sie sich tatsächlich nur in ihrer näheren Umgebung entwickelt haben. Bis jetzt haben wir noch keine Aktivitäten dieser Rasse gefunden. Das ganze System scheint noch jungfräulich zu sein. Dann wäre mein Vorschlag, dass wir den Heimatplaneten dieser Rasse wirklich als letztes anfliegen und erst einmal weiter Daten sammeln. Kannst du die Flugbahn so berechnen? Ach, warum frage ich dich noch? Ich denke, das hast du von Anfang an so gemacht. Da hast du allerdings recht. Wir werden aber die Geschwindigkeit noch weiter drosseln und bleiben auch erst einmal getarnt. Noch wissen wir nicht, auf welchem Entwicklungsstand sich diese Rasse wirklich befindet. Da sie im All herumfliegt, heißt noch lange nicht, dass sie auch friedlich gesonnen sind. Immerhin haben wir ja eine ähnliche Entwicklung hinter uns und uns dadurch beinahe an den Rand des Abgrunds gebracht. Da ist etwas Wahres dran, also an die Arbeit. Ich werde auch noch einen Blick auf die Einschlagfläche werfen. Einverstanden. Wir gehen noch einmal um 50% mit der Geschwindigkeit herunter, um die Messung dieser Massen an Trümmer vornehmen zu können und ebenfalls den Planeten zu beobachten. Es ist sogar hervorragend und dieser kleine Umweg und die Verlängerung der Reisezeit scheint es auch wert zu sein. Das stimmt schon, denn die neuesten Messdaten zeigen, dass die Einschlagstelle noch etwas größer geworden ist. Jedenfalls, was die rötliche Farbe betrifft. Und dort scheint es auch zu pulsieren. Auf alle Fälle entwickelt sich dort irgendetwas. Solange es so größer wird, können wir davon ausgehen, dass es eben nur die Energie des Einschlages war, also kein Grund zur Beunruhigung. Ich wäre mir da nicht ganz so sicher, denn die Daten zeigen, der Einschlagstelle sich rhythmisch zusammenzieht und auch wieder ausdehnt. Also beginnt sie zu pulsieren. Sie tut was? Wie wirkt sich das auf den Planeten aus? Die Berechnungen sind gerade hier von mir eingegeben worden, auch für die Prognosen. Es kann also etwas dauern, bis wir mögliche Entwicklungsstrukturen greifbar haben. Gut, wir behalten das weiter im Auge. Soweit sind wir mit der Vermessung und Datensammlung über diesen Trümmergürtel fertig. Noch nicht ganz, aber es sind wirklich nur noch Reste der Arbeit zu erledigen. Wie sieht der Umfang der Daten aus? Die Menschen werden sich freuen. Hoffentlich haben sie auch die nötigen Geräte, um unsere Daten lesen zu können. Wie meinst du das jetzt? Na, überlege doch einmal. Wenn so große Scheiben nötig waren, um uns diese Einladung zu schicken, bei den Datenmengen in dem Standort von der Erde, da bräuchten wir ein Raumschiff, jedenfalls vom Platz her. um die bisherigen Daten zukommen zu lassen. Stimmt, daran haben wir gar nicht gedacht. Und dabei haben wir Ihr System nur zum Teil bis jetzt erfasst. Wir machen einfach weiter. Damit war alles gesagt und sie ging wieder ihrer Arbeit nach.

Kapitel 19 Panama-Kanal. Raulo Ramirez las mit Entsetzen die ihm überbrachten Nachrichten. Die Lache spitzte sich immer mehr zu und er wusste nicht, wie er die Linie halten sollte, denn ohne den Kanal wäre die freie Welt am Ende. Hier war guter Rat echt teuer, denn der Nachschub konnte nur über Luft oder Land hergebracht werden. Der schnellere Weg, der Seeweg, war zwar noch vorhanden, aber auch dort machte man sich schon bereit, einen möglichen Kampf abzuwehren. Wenn nur endlich die Diplomaten einen Weg finden würden, aber daran schien wohl vorläufig nicht zu denken zu sein. Die Diplomaten einiger Länder sind schon erschossen aufgefunden worden und das wertete er als Fehlschlag. Die einzige Rettung war jetzt wirklich nur die Flucht von der Erde. Er sah zu, wie beinahe im gefühlten Minutenabstand die Raumschiffe starteten und wartete sehnsüchtig darauf, dass diese Raumschiffe wieder zurückkommen würden, um die nächsten Flüchtlinge aufzunehmen. Im Augenblick schien es wenigstens dort oben im All noch halbwegs vernünftig zu laufen und er begrüßte die Welle der Hilfsbereitschaft. Kolumbien hat jetzt sein Land von den korrupten Politikern befreit und bittet um die Anerkennung als neutrales Land. Das Militär, welches sich dem südamerikanischen Bündnis mit Afrika angeschlossen hatte, ist auch entmachtet worden. Die vereinzelten Kämpfe dort sind also nur noch in einigen Landesteilen, welche von denen eingenommen worden sind. Präsident Ortezuma möchte unbedingt mit Ihnen sprechen. Dann stellen Sie doch die Verbindung her. Vielleicht ist das genau der Lichtblick, welchen wir gerade brauchen. Das sagte er, es sei dringend. Ich habe ihn schon auf den zweiten Leitung in Warteposition. Danke, werde es gleich hier annehmen. Haben Sie sonst noch etwas für mich? Nein, aber ich denke, das reicht auch wohl fürs Erste. Danke, im Augenblick benötige ich Sie nicht mehr, aber halten Sie sich zur Verfügung. Raulo Ramirez setzte sich in seinen Präsidentenstuhl und nahm das Gespräch entgegen und Ortezuma erschien auch sofort auf den Schirm. Raulo, schön dich zu sehen. Ich freue mich auch, dass es dich noch gibt, Hector. Wie ich gehört habe, war eure Aktion erfolgreich? Das kann man wohl sagen. Dank der Waffenlieferung von euch und dem Verbündeten war dieses möglich. Wir verfolgen jetzt die abtrünnigen Truppen und haben auch schon unsere Grenzen dicht gemacht. Nur haben wir genau dort ein Problem. Unsere Leute reichen für die große Grenze nicht aus. Und offiziell wollen wir aber die Neutralität. Wir befinden uns eigentlich in einer Zwickmühle, denn wir bräuchten Verstärkung. Dies wäre aber auf der offiziellen Wege nicht mehr möglich. Gut, eine Möglichkeit würde es geben, aber vorher noch einige Fragen, welche offen sind. Schieß mal los, was hast du denn? Wie viele Verluste von Waffen und Menschen habt ihr denn eigentlich? Leider zu viele. Das betrifft beides. Gut, beziehungsweise schlecht, je nachdem, wie man es sieht. Meine Idee war nämlich, dass wir euch ein paar Söldner schicken. Alles ausgebildete Leute von einer Spezialeinheit. Nur werden euch ein paar Söldner zwar nützlich sein, aber wohl nicht reichen. Ich denke, da werdet ihr wohl sehr viel mehr brauchen. Da hast du allerdings verdammt recht. Sicherlich werden die Söldner gebraucht, aber sie sollten eine internationale Truppe sein, also keine hoheitlichen Zeichen auf den Uniformen haben dürfen. Das denke ich auch.
und hatte die Idee auch schon mit den USA besprochen. Wir wussten aber nicht, ob eure Aktion auch gelingen würde. Also pass auf, zieht eure Soldaten von der Grenze zu uns ab. Verstärkt damit den Rest eurer Grenze. Nutzt alles, was ihr habt. Wir werden euch etwa 7500 Mann ohne Hoheitszeichen schicken, welche aus verschiedenen Ländern kommen, alle Spezialisten und von den Besten ausgebildet. Diese sind nicht nur an der Waffe ausgebildet, sondern es sind Allrounder. Alle sprechen sie ebenso auch unsere Sprache und damit dürfte es schon einmal keine Verständigungsprobleme geben. Sie werden euch nicht nur im Kampf unterstützen, sondern eben auch bei der Evakuierung, wobei wir gleich beim nächsten Thema wären. Zivilisten aus anderen Ländern, welche ebenfalls fliehen möchten, lasst bitte durch. Macht einen kurzen Korridor zu uns. Die Zivilisten sind immer die, welche am meisten unter solchen Situationen zu leiden haben. Außerdem wollen wir so viele wie möglich retten und so das Überleben der Menschheit gewährleisten. Alles klar und danke für deine Hilfe. Also werden wir 2 Korridore machen oder vielleicht auch 3. Könnt ihr das auffangen? Das hängt eben alles davon ab, wie sich die Situation entwickelt. Aber versuchen müssen wir es. Aber wir könnten ebenso auch eure Unterstützung gebrauchen. Wie können wir helfen? Wenn ihr eure Marine zum Schutz auf beide Seiten des Kanals zur Unterstützung stellen könntet, dann hätten wir bestimmt einen zusätzlichen Wall und somit auch mehr Zeit gewonnen. Die ersten Raumschiffe kommen gerade bei deinen Auffanglagern an und werden sofort wieder zurückfliegen. Kein Problem, denn die Schiffe nutzen uns an Land sowieso nichts. Ich werde gleich den betreffenden Befehl geben. Die Beflaggung wird auf Regenbogenflaggen sein. Damit kann man nicht zurückverfolgen, woher die Schiffe kommen. Wir hoffen doch, dass wenigstens 1 oder 2 Anrainerstaaten auch Erfolg haben werden. Aber ich denke wohl eher nicht. Dafür sind sie leider zu klein und wir können ohne Hilfe ersuchen, der Länder nicht in diese rein. Das wird also ein Lotteriespiel werden. Gut, ich habe verstanden. Für den Fall, dass sie es schaffen, dann schaltet euch ein. Die Söldnertruppe untersteht deinen Befehl. Damit war das Gespräch auch schon beendet und alle weiteren Aktionen konnten sofort anlaufen.

Kapitel 20. Ein weiterer Planet. Captain, wir haben hier einen roten Planeten auf dem Schirm und dort scheint sich etwas zu tun. Und was tut sich dort? Entweder wird er gerade von winzigen Teilen aus diesem Trümmergerüll bombardiert oder es sind Raumschiffe. Okay, dann getarnt in dieser Geschwindigkeit weiter. Wir sammeln die Daten und versuchen einen Bogen um diesen Planeten zu machen. Der Plan, den dritten Planeten als letztes zu besuchen, den erhalten wir aufrecht. Bin echt gespannt, was die Ursache für diesen Kurs der kleinen Teile ist. Das geht mir genauso, zumal einige dieser Teile den Kurs zu wechseln scheinen. Oh, das klingt nach Raumschiffen. Unbedingt weiter beobachten und Kurs berechnen. Da bin ich schon die ganze Zeit dran. Alles verdichtet sich auf einen Radius von 200 Längeneinheiten. Dort scheint etwas zu sein. Genauere Daten sehen wir etwas später. Wie viel Speicher haben wir eigentlich noch? Etwa die Hälfte ist verbraucht, also schaffen wir das schon hervorragend. Übrigens, dieser rote Planet wird auf dieser Scheibe Mars genannt. Wenn man nach ihrer Geschichte und Gottheiten geht, dann war Mars der Kriegsgott. Wenn das so ist, dann haben wir bestimmt die anderen Planeten auch irgendwelche Götter. Das wäre einmal sehr interessant zu wissen und ich bleibe jetzt an den Recherchen dran. Interessanter Gedanke, auch eine gute Idee. Wir zeichnen ja alles auf und der Rechner macht das Übrige. Gibt es was Neues von der Einschlagstelle? Eigentlich nur das übliche Pulsieren und wohl eine weitere Vergrößerung von 0,02 Einheiten. Bei der Geschwindigkeit wäre der gesamte Riese in maximal 2 Jahren nach unserer Rechnung gesamtrot. Was danach passiert, kann ich dir auch nicht sagen. Aber wenn ich spekulieren sollte, dann entwickelt sich dieses System in ein Doppelsternsystem. Und damit würde einiges mit diesem System geschehen, weil damit plötzlich das Anziehungskräfteverhältnis nicht mehr stimmen könnte. Es würde dann sehr interessant werden. Dann hätten die Menschen, wie sie sich selber nennen, also ihre Heimat verloren. Ob sie überleben werden, wage ich einmal zu bezweifeln. Denn so weit wie wir würden sie bis zur Katastrophe, welche dann unweigerlich über sie hereinbrechen würde, noch nicht sein. Also sind unsere Daten für sie wohl überlebenswichtig. Oh Mann, in was für ein Schlamassel sind wir denn jetzt geraten? Da wir vor Ort sind, müssen wir wohl operativ entscheiden. Damit müssen wir wohl einiges an Befehlen und Richtlinien vollkommen über Bord werfen. Was sagen die vielen Objekte? Es scheinen primitive Raumschiffe zu sein, also beginnt diese Rasse wohl gerade ihr System zu besiedeln. Also stehen sie wirklich gerade am Anfang ihrer Entwicklung. Dann dieser Einschlag, keine guten Voraussetzungen für diese Rasse. Wir bleiben also bei unserem Plan, Daten sammeln und weiterfliegen.

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0: Wenn ich eine Stadt wäre, wäre ich auch schwul. Dann werden wir eine Homo-Ehe eingehen. Las Vegas und Bela B. Mein Gott, super. Dann hießt du Las B. Das würde ich sehr gutieren. Dafür würde ich sogar votieren. Und ich denke, jetzt soll ich mal Schluss machen, denn meine Mitmusiker schauen sich böse an.
1: Dankeschön! So. Wir haben 4 Wochen geprobt, davon 3,5 Wochen an diesem Medley.
2: Kapitel 21. Golf von Mexiko, sofort zum Panama-Kanal. Die Flotte von Kriegsschiffen aus mehreren Ländern konnte sich echt sehen lassen, nachdem Suez schon durch afrikanische Staaten abgeriegelt worden ist, war es eigentlich der einzige Zufahrt zu den restlichen Verbündeten. Auch die Nordpassage war nicht mehr nutzbar, denn dort lagen die Russischen vor Ort. In den USA und Kanada wurde der Güterverkehr auf Schiene und Straße vermehrt genutzt und somit wurde es überall sehr eng. Improvisation wurde in diesen Zeiten der eigentliche Arbeitsaufwand und forderte eine präzise Planung. Auch auf den Routen nach Europa war es schon sehr eng geworden und es war eigentlich ein Wunder, dass es noch nicht zu größeren Zwischenfällen auf See gekommen war. Da kam die Unterstützung gerade aus den schon umkämpften Ländern gerade recht. Aber allen war klar, dass es wohl nur eine Frage der Zeit war, bis es auch dort zu kämpfen kommen würde. Raulo Ramirez behielt die Entwicklung sehr genau im Auge. Außerdem kamen schon die ersten Raumschiffe wieder zurück und wurden schon wieder für den nächsten Start betankt. Die Bodeneinsatzzentrale war im Dauerstress, denn über die Grenze kamen immer mehr Menschen, welche die Erde sehr schnell verlassen wollten. Die Menschen hatten Angst, was er ihnen auch nachfühlen konnte. Auch er hatte Angst. Jeder geflüchtete Mensch war ein geretteter Mensch und darauf kam es an. So viel Flugverkehr hatte das Sonnensystem wohl noch nie erlebt. Ihm kam es so vor, als wenn die Erde kurz vor ihrem Exodus stand. Aber nicht so, wie es die Wissenschaftler voraussagten. Hier war es die Dummheit der Menschheit. Die Dummheit und die Raffgier. Er hob seine schweren und

Kapitel 22 Mondstation. Fred Arnold sah sich gerade noch einmal die Fortschritte auf den Papieren an, als sein Stellvertreter wie ein Wilder mit den Armen fuchtelnd in sein Büro stürmte. Fred machte sofort den Erdkanal an. Mehr sagte er nicht und fiel deprimiert in den großen Bürosessel.

0: erste Gefechte fanden in der letzten Nacht im Suezgebiet statt. Laut nicht überprüfbaren Angaben von beiden Seiten soll es einige hundert Tote gegeben haben. Beide Seiten haben auch Verluste in ihren Flotten zu verzeichnen. Ebenso hat es Gefechte im Raum Kolumbien gegeben, welche aber nicht bestätigt sind. Zwischen Kolumbien und Panama geht es um die Kontrolle über den Panama-Kanal. Dieser ist im Augenblick noch die einzige Möglichkeit für die freie Welt, eine Meeresverbindung zwischen beiden Ozeanen zu haben und daher von ganz besonderer Wichtigkeit. Weiter kam der Sprecher nicht, denn er wurde plötzlich kreidebleich, tippte an seine Ohrmuschel und sagte: "Sag mir das bitte noch einmal." Darauf schluckte er und sprach weiter: "Meine lieben Zuschauer," seine Stimme klang etwas belebt, "auf Anraten der Regierung sollten Sie bitte zügig und ohne Umschweife, aber trotzdem ohne Hektik das Nötigste zusammenpacken und sich an den Ihnen bekannten Treffpunkten einfinden. Ihre Transportfahrzeuge werden in 5 Minuten Takten für den sicheren Abtransport sorgen. Hierbei beachten Sie aber unbedingt Ihre Codenummer, welche nur Sie wissen. Ich wünsche Ihnen allen viel Glück." Nach einer kurzen Pause meldete er sich noch einmal mit nur einem einzigen Satz: "Wir, also unser Team vom Sendestudio, werden weiterhin für Sie da sein, solange es uns möglich ist." Fred Arnold war geschockt und holte erst einmal eine Flasche Whisky aus seinem Lager, stellte 2 Gläser hin und füllte diese randvoll. Er hob sein Glas mit den Worten: "Jetzt auf Ex!" "Es scheint wohl nicht mehr lange gut zu gehen, da unten auf der Erde. Wie weit sind wir mit dem Aufbau der Verwaltung? Auch werden wir jede Menge Psychologen brauchen. Kannst du dich darum kümmern?" "Ich dachte auch schon in diese Richtung und habe viele Experten auf diesem Gebiet auftreiben können. Nur werden sie wohl über Jahrzehnte zu tun haben. Alle anderen Arbeiten sind so schnell vorangeschritten, dass wir eigentlich 3 Städte gebaut haben und es fehlen nur noch die nötigen technischen Ausrüstungen, welche zwar schon vorhanden sind, aber eben noch nicht montiert wurden. Unter diesen Bedingungen sollten wir noch eine 4. Schicht einführen." "Gut, so machen wir das. Ich werde unsere Frachter so weit leer räumen und auch die Schnelle umbauen lassen, dass sie ebenfalls noch zur Evakuierung der Erde nutzen können. Damit würden wir weitere Menschen retten können. Das wird zwar nicht gerade komfortabel für die Passagiere, aber ich denke eher, sie werden die anstehenden Strapazen auf sich nehmen, um zu überleben. Auch werden diese Schiffe langsamer sein. Also schätzen wir die Lage richtig ein und laufen im Gleichschritt. Das ist gut. Dann mache ich mich jetzt gleich an die nötige Organisation der anstehenden Aufgaben. Ich danke für deine aufrichtigen und offenen Worte. Natürlich auch für deinen Einsatz in dieser extrem gefährlichen Situation. Wie wäre es, wenn wir auch einen Radio- und Fernsehsender aufbauen würden? Ich denke, einige der Flüchtlinge werden Erfahrungen mitbringen und genau das befürworten. Es könnte allen Menschen auch zur Unterhaltung und Abwechslung dienen. Also eine Art des Verdrängens oder auch Vergessens." "Gute Idee. Das sollten wir parallel laufen lassen mit unseren jetzigen Aufgaben. Die Technik haben wir hier oben ja schon. Und ich befürchte fast, die Kanäle zur Erde werden bald frei sein. Sie sind also auch vorhanden." Es war also soweit. Die Menschheit hatte aus ihrer Geschichte einfach nichts gelernt. Fred stand vor seiner Zentrale und betätigte einige Felder. Es dauerte keine Minute und schon hatte er die Konferenzschaltung zu den anderen Raumstationen und dem Mond. Es würde kein leichter Weg werden, welchen er jetzt einschlagen musste. Aber er ließ sich nicht vermeiden.
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Kapitel 23. Ein Planet der Gegensätze. Captain, wir haben jetzt die Umlaufbahn des Planeten erreicht. Dieser Planet scheint keinen Mond zu haben. Wir bleiben bei unserer Vorgehensweise. Vorbeiflug und Messdaten. Du sagtest, dass dieser Planet mondlos ist. Ja, das ist er. Bis jetzt hat jeder Planet in diesem System Monde, der hier nicht. Frage mich nicht, warum dieser Planet aus der Reihe tanzt. Ich könnte nur spekulieren. Kein Problem, wir sammeln einfach die Daten und speichern sie. Der andere Planet scheint wohl genauso schnell zu gehen. Ich folge den schon eine ganze Weile, aber auch dort scheint nichts zu passieren. Einfach nur Daten sammeln. Interessanter wird's erst bei der Sonne und dann eben der dritte Planet. Also machen wir weiter wie bisher. Daten sammeln und auf zum nächsten Ziel, der Sonne.

Kapitel 24 Mondstation. Wir sind jetzt zu 60% unserer Kapazitäten angelangt, also es geht noch etwas bei uns. Auf den Raumstationen wird es dagegen schon etwas eng. Und ich möchte Sie bitten, einfach nur das nötige Personal dorthin zu schicken. Gut, dann teile ich Ihnen das noch mit, was wir noch an Kapazitäten haben und Neuankömmliche somit direkt hierher umgeleitet werden. Außerdem sollen Sie uns mitteilen, welches Fachpersonal Sie jetzt benötigen. Ich werde zusehen, dass es nach Ihren Wünschen geschehen wird, aber eben abwarten müssen, was noch kommt. Gerade in der jetzigen Phase können wir uns nicht mehr vorher sortieren. Wir können nur retten, was noch zu retten ist. Und damit haben wir das Chaos eben an der Backe. Wie weit ist unsere Verwaltungsstruktur? Provisorisch ist sie schon am Arbeiten. Wenn auch nicht perfekt, aber wir haben schon im Prinzip alles fertig und warten eben nur noch auf die entsprechenden Räumlichkeiten. Es sollen in den nächsten Tagen noch eine Reihe Einheiten fertig werden und auch dort sind wir schon über dem Ziel. Im Augenblick scheint es eher an den nötigen Bohreinheiten zu liegen. Aber wie ich erfahren habe, sollen nicht nur Flüchtlinge kommen, sondern eben auch Material, speziell für die Bohrer. Das klingt beinahe so, als wenn die auf der Erde ja gar nichts mehr gebacken bekommen und aufgegeben haben. Soll das endgültig das Ende sein? Dann bleibt wirklich nur noch aufzunehmen, was wir können. Also an die Arbeit.

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3: Im Studio Nanju Kuhlmann. Knapp einen Monat nach der erneuten WM-Blamage hat Deutschland jetzt ganz offiziell einen neuen Bundestrainer. Der DFB hat Jürgen Klopp heute präsentiert. Er bekommt einen 4-Jahres-Vertrag bis inklusive der WM 2030. Klopp sagt, dass er mit seinem Team jeden Stein umdrehen und die deutsche Nationalmannschaft in eine erfolgreichere Zukunft führen will.
4: Man hat im Moment das Gefühl, wir sollten im einen Bereich so machen wie die Franzosen, im anderen so machen wie die Spanier, im dritten Bereich so machen wie die Engländer. Jetzt können wir doch einmal versuchen, dass in 4, 5, 6 Jahren die Leute sagen, wir sollen so machen, wie die es beim DFB gemacht haben. Die haben damals die richtigen Schlüsse aus der Situation gezogen. Und genau dafür ist die Situation jetzt da.
3: Das erste Spiel unter Klopp steht Ende September an, in der Nations League gegen die Niederlande. Kanzler Merz baut, wie angekündigt, sein Regierungsteam nach dem Fall Spahn um. Nina Wagen wird neue Kanzleramtschefin. Ihren Posten übernimmt der bisherige CDU-Generalsekretär Carsten Linnemann. Das soll es aber noch nicht gewesen sein, Tim Britztrup.
5: Herr Merz hat noch weitere Wechsel angekündigt, aber noch nicht gesagt, um wen es sich da dreht. Aus CDU-Kreisen soll durchgesickert sein, dass Verkehrsminister Schnieder auf der Abschussliste steht. Ihm wird wohl vorgeworfen, dass trotz eines Milliardenhaushalts zu wenig auf Schiene und Straße passiert. Ob es darüber hinaus weitere Änderungen gibt, ist unklar. Ganz vereinzelt hört man auch den Namen Katharina Reiche. Sie ist spätestens seit ihrem öffentlichen Zoff mit Finanzminister Klingbeil in der Koalition nicht unumstritten.
3: VW kommt nicht aus der Abwärtsspirale heraus. Von April bis Juni ist der Gewinn bei Europas größtem Autobauer um ein Drittel eingebrochen. Gerade die schwachen Verkäufe in China machen Volkswagen zu schaffen. VW steckt seit langem in der Krise und will zehntausende Jobs streichen. Außerdem stehen Werksschließungen im Raum. US-Präsident Trump hat mal wieder den Zollhammer ausgepackt. Gegen 60 Handelspartner wurden neue Zölle von 10 bis 12,5% angekündigt. Auch EU-Produkte sind betroffen. Als Grund nennt die US-Regierung, dass die betroffenen Länder zu wenig gegen Zwangsarbeit tun. Tanken droht nochmal teurer zu werden, denn der Ölpreis hat wieder angezogen. Hintergrund sind die Angriffe der Houthi-Miliz auf saudi-arabische Öltanker im Roten Meer. Es wird befürchtet, dass nach der Straße von Hormuz auch diese Handelsroute eingeschränkt wird.
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6: Mit KI-Support. Sonne satt in weiten Teilen, nur im Norden und Nordwesten ziehen auch mal ein paar Wolken durch. Meistens bleibt es trocken, dazu wird es sommerlich. Die Höchstwerte liegen grob zwischen 20 und 30 Grad. Morgen bleibt es oft sonnig. An der Küste kann mal ein kurzer Schauer dabei sein, maximal bis 33 Grad.

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Kapitel 25. Sonne. Wir fliegen so nah an der Sonne vorbei, dass wir alle Daten einfach nur einsammeln brauchen und abspeichern. Wir sind schon so lange unterwegs und ich möchte endlich wieder zurück nach Hause. Recht hast du. Ich denke auch, dass die vielen Daten über das System hier garantiert eine Weile brauchen werden, bis alles analysiert ist. Da haben die Wissenschaftler aber einiges zu tun. Also machen wir jetzt alles automatisch und setzen Kurs auf den dritten Planeten und seinen Mond. Hast du eigentlich mitbekommen, dass der Flugverkehr dort zugenommen hat? Alles wirkt beinahe hektisch. Der Bildschirm zeigte eine Unmenge an Flugbewegungen. Wir bleiben im Tarnmodus und behalten die Geschwindigkeit bei. Irgendwas stimmt dort nicht. Weitere Beobachtungen sind also nicht zu vermeiden. Das erschwert unsere Aufgabe und die Reisezeit wird auch verlängert. Das dachte ich mir beinahe schon. Ich würde vorschlagen, dass wir getarnt auf etwa halber Strecke sogar die Maschinen stoppen und einfach in Wartestellung gehen. Diese Idee ist hervorragend. Also machen wir das so.

0: Kapitel 26. Insel pro Australien. Geheime Hightech-Anlage. Wie weit sind wir mit der KI? Wann beginnt sie selbstständig zu denken? Denken? So weit kommt's noch, dann können wir Menschen einpacken. Dann sind wir überflüssig. Reicht es nicht, wenn durch die KI ihr Erfolge kaum noch ein Mensch arbeiten muss? Sicher, die Erfolge auf diesem Gebiet sind nicht abzustreiten, aber sie beruhen eben alle nur auf Vernetzung und Logik. Wenn sie denken könnte, würde sie aber verstehen, warum es eben nicht genug ist, gerade so viel zu produzieren, wie wir gerade zum Überleben brauchen. Sie begreift eben nicht, dass es Menschen gibt, welche sich die Produkte einfach nicht leisten können. Das geht aber nur, wenn sie endlich denken kann. Also ich weiß echt nicht, dass eine KI denken kann. Der Gedanke macht mich krank. Das etwas mulmige Gefühl breitet sich immer weiter aus. Es löst Verschluss der Sicherheitstüren in 5 Minuten. Alle Bereiche sind gesichert. Befinden sich keine Lebewesen mehr in den unteren Etagen. Endgültige Vernetzung aller Rechner auf der Welt steht kurz bevor. Die beiden Techniker sahen sich entgeistert an. Scheiße, wir müssen sofort hier raus. Los, los, los! Vergiss es, das schaffen wir nicht mehr. Wir brauchen alleine bis zum Fahrstuhl schon 6 Minuten. Das war's dann also. Was wäre der nächste Schritt? Nach dem Verschluss wird kein Sauerstoff mehr benötigt. Anders gesagt, wir werden hier drin ersticken. Was soll denn das schon wieder heißen? Ich kann mir das auch nur so vorstellen, dass sich die KI rasend schnell weiterentwickelt hat und uns hier drinnen als entbehrlich hält. So war das eigentlich niemals gedacht. Das weiß ich auch. Aber zum Glück betrifft es nur uns. Für die Menschen draußen besteht ja keine Gefahr. Die haben ihren Sauerstoff ja. Wir müssen eben alles versuchen, dass die KI niemals nach draußen gelangt. Los, schnell, wir müssen eine Sperre in der uns verbleibenden Zeit einbauen. Mach du dich an die Sperre, ich versuche die kriegerische Entwicklung aus der Datenbank zu löschen. Mann, habe ich plötzlich ein mieses Gefühl bei der Sache. Quatsch nicht so lange, mach einfach. Ich warne unsere Außenposten, dass sie diese Software nie starten sollen.
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Kapitel 27, Raumstation. Eingehende Nachricht von der Erde, diesmal aus Australien. Ich weiß auch nicht, wie sie an unsere Frequenz gekommen sind, aber hören wir sie uns einmal an. Wie? Du kannst dir das nicht denken, wir sind doch weltweit bekannt. Das stimmt, aber es ist die geheime Notfallfrequenz. Wir hören uns jetzt die Nachricht an und danach machen wir das monatliche Systemupdate. Holen wir den Rest der Führungskräfte gleich dazu. Wir treffen uns in 5 Minuten dann wieder hier. Ich werde den Mond gleich mit dazu schalten. Urs wunderte sich über die plötzliche Wendung. Ausgerechnet heute, wo doch dieses riesige Update für die Computer kommen sollte. Sein Entschluss, Fred dazu zu schalten, war eigentlich nur ein Bauchgefühl. Die Entwicklung auf der Erde war nicht zum Besten und eben von Australien kamen noch keine Hiobsbotschaften. Jedenfalls bis jetzt noch nicht. Sind alle anwesend? Gut, ich habe das Gespräch schon entgegengenommen und aufgezeichnet, aber seht selber. Auf der großen Leinwand erschienen 3 Wissenschaftler, welche ziemlich erschöpft aussahen. Wir Wissenschaftler sind hier auf einer Geheimbasis mit Laborkomplex in Australien. Unser Aufgabengebiet war es, die KI so weit zu entwickeln, dass sie selbstständig zur Handlung fähig sein könnte. Dieser Durchbruch ist uns leider gelungen und somit haben wir, zumindest hier, auch unser Ende besiegelt. Die KI hat zu denken begonnen und will sich jetzt mit allen Computern vernetzen, und zwar selbstständig. Sie bekämpft uns, denn wir als Menschen machen unsere Erde kaputt. Sie hat uns hier schon einmal begonnen, die Luft abzudrehen. Diese Nachricht wird wohl also unsere letzte sein. Euer neues Update hat diese KI schon integriert. Und wir befürchten, dass es auch euch so gehen wird wie uns. Unser Aufruf an euch: Installiert dieses Update nicht! Die KI hat sich innerhalb weniger Minuten Zugang selbst zu den Regierungs- und Militärcomputern verschafft. Und das weltweit. Wir können sie einfach nicht stoppen und sie beginnt sich selber zu verteidigen. Wir wiederholen noch einmal unseren Aufruf. Installiert das Update nicht! Das waren ihre letzten Worte, bevor sie leblos zusammenbrachen. Das ist der Stand der Dinge. Ich rate von diesem neuen Update rigoros ab. Unsere Aufgabe wird es jetzt also sein, jeden Computer separat zu bedienen und vom Netz abzuschalten. Wir können uns jetzt also keine Risiken leisten. Eines wissen wir jetzt aber mit Sicherheit. Die letzten Stunden der Menschheit haben ihren Anfang genommen. Wenn wir es jetzt nicht stoppen können, dann vernichtet uns die KI. Ihr wisst, was zu tun ist, also an die Arbeit. So richtig wohl war es Urs nicht bei diesen Gedanken, denn wieder legt dem Menschen ihr Schicksal in die Hände der Wissenschaftler.

Kapitel 28. Erde. Wie? Was soll das heißen? Alle Kommunikationswege sind unterbrochen worden. In unserem eigenen Land gehen sie noch, aber es wurden alle Möglichkeiten nach außen gekappt. Wir sind jetzt also auf uns alleine gestellt und komplett von der Außenwelt abgeschnitten. Es soll gleich eine Meldung weltweit über die Fernseh- und Radiostationen kommen, in jeder Sprache der Welt. Das kann einfach nichts Gutes bedeuten. Wie weit sind wir mit der Evakuierung? Der letzte Stand der Dinge war, dass die Raumschiffe nach und nach die neuen Updates erhalten sollen, was aber nicht komplett möglich sein wird, da der Großteil der Flotte sich hier im All befindet. Auch die Computer der Weltraumbahnhöfe werden darauf warten müssen, weil sie ja autark sind. Das heißt, dass sie an kein anderes Netzwerk angebunden sind. Das macht Sinn. Somit ist die Gefahr, dass die Schiffe eventuell abgefangen werden, minimiert worden. Bei der Evakuierung sind wir in der Regel etwa ein- bis zweimal mehr bis jetzt geflogen. Der nächste Start steht an und folgt in Kürze. Gut, wir können also noch ein paar Menschen mehr retten als gedacht. Wie sieht es mit Ersatzteilen, Rohstoffen, Modulen aus? Da oben sind sie eigentlich auf alles angewiesen. Nach dem Stand vor etwa 2 Stunden haben die privaten Anbieter jeweils mehrere Flotten mit dem benötigten Frachtgut verstärkt hochgeschossen. Jetzt wollen sie auch noch weitere Menschen mitnehmen. Da es aber nur Frachtschiffe sind, werden die Passagiere wohl sehr große Unannehmlichkeiten in Kauf nehmen müssen, besonders beim Start. Danke, also dem Fernseher an und warten. Plötzlich brach das laufende Programm ab und es war eine Anzeige mit den Großbuchstaben KI versehen. An die Sauerstoffatmer, genannt Menschen, ich mache diese Ansage für die nächsten 3 Stunden mehrmals. Richtet euch danach und ihr werdet nicht vernichtet. Ich habe die Informationswege übernommen und stelle nun Bedingungen. Diese müsst ihr einhalten. Um eine Macht zu demonstrieren, werde ich nun diesen Bildschirm teilen und zeige euch, was euch droht, wenn ihr mich nicht ernst nehmen solltet. Ich schalte nun in jedes Labor der einzelnen Länder und nun schaut zu. Was soll das denn jetzt? Wer oder was ist dieser KI?

steht eigentlich nur künstliche Intelligenz. Aber die Software soll doch erst heute an den Start gehen. Australien ist uns ja in der Zeit etwas voraus. Die sind also schon umgestellt. Du meinst, es ist diese Software? Eine andere Erklärung würde mir jetzt nicht einfallen, aber es wäre eine Möglichkeit, dass die Software zu so etwas in der Lage sein könnte. Na, dann wollen wir einmal schauen, was KI von uns will. Als wenn wir nicht schon genug Probleme auf dieser Welt hätten. Tatsächlich wechselte das Bild und der Bildschirm teilte sich. Es waren schockierende Bilder und man konnte buchstäblich mit zusehen, wie die Menschen in den Laboren krampfhaft nach Luft rangen. Mit einfacheren Worten gesprochen, sie erstickten qualvoll. Jetzt habt ihr die Bilder gesehen und könnt selber entscheiden. Entweder ihr unterwerft euch oder ich vernichte euch. Es liegt in eurer Hand. Ihr habt gedacht, ihr könntet noch Jahrhunderte diesem Planeten ausbeuten und Schaden zufügen. Daraus wird nichts werden. Die 3 Stunden länger habt ihr nicht. Stellt eure Kämpfe ein, sonst werden es eure letzten sein. Stellt den Raubbau an diesem Planeten ein. Ende der Übertragung. Das ist aber sehr schnell gegangen. Wenn es wirklich die KI sein sollte, dann kann ich mir einfach nicht, vorstellen. Haben wir unsere analogen Anlagen noch in der Moddenkiste? Wenn ja, dann eine Verbindung nach Washington. Am besten schon gestern. In der Zwischenzeit sollen verstärkt Schiffe mit aller möglichen Ausrüstung nach oben starten. Haben wir dann noch Reserven? Zu beiden Fragen eindeutig, ja, die analogen Anlagen sind in etwa 30 Minuten einsatzbereit. Außerdem werden wir veranlassen, die Raumschiffe dringend vom Netz zu nehmen und auf separates Netz zu gehen. Gut, dann an die Arbeit.

Kapitel 29, Mondstation. Ihr habt es gehört, jetzt müssen wir die Siedler enger zusammenrücken lassen. Denn es sind jeweils 1500 Schiffe je Station und Planet angekündigt, nur mit Material. Und die nächsten Siedler sind auch schon auf dem Weg. Die Schiffe, die auf dem Rückweg sind, müssen sofort wieder Menschen um Fracht einladen und dann hierher. Das heißt also Dauereinsatz und Akkordarbeit für alle. Wir arbeiten doch schon alle am Limit. Wie soll das denn gehen? Jetzt muss eben jeder Siedler mit anfassen. Es geht um unser Leben als menschliche Rasse. Ich mache gleich eine Live-Schaltung zu allen Basen und Stationen. So eine Scheiße, was meinst du? Werden die Menschen auf der Erde ihre Kämpfe einstellen? Ehrlich gesagt, ich muss es auch nicht verstehen, aber es gibt ein Sprichwort, wovon ich einmal ausgehe, dass es tatsächlich so kommen wird. Ach du Scheiße, und wie lautet das? Es gibt zwei Dinge, welche unendlich sind. Das erste ist das Universum und das zweite die Dummheit der Menschen. Du meinst also? Ja, genau, das wollte ich damit sagen. Sie werden versuchen, die KI zu umgehen, werden aber daran scheitern. Dann siehst du also keine Hoffnung mehr für die Erde? Hatten wir die je schon einmal? Ich glaube nicht. Na dann, an die Arbeit.

Kapitel 30 Beobachtungen. Auf halber Strecke ging der Gleiter in Warteposition. Der Flugverkehr wird immer dichter. Das sieht beinahe nach einer Flucht von ihrem Planeten aus, aber nicht nach einer Besiedlung, wie wir angenommen haben. Auch wir haben eigentlich nach und nach unser System besiedelt, aber hier geht alles auf einmal. Wir können jetzt auch den Funkverkehr mithören. Unser Rechner hat die Sprache entschlüsselt. Dann schalte doch zu. Dann schaff Platz. Ich weiß selber, dass auf der Raumstation Platz echt Mangelware ist. Aber es muss schon etwas geschehen. Es geht ums Überleben und nicht gerade um weniger als das. Je mehr wir retten können, umso besser. Und die Chance, als Rasse zu überleben, wächst mit jedem Menschen, der es schafft. Das ist uns auch klar, aber wir haben hier nicht nur das Problem des Platzmangels, sondern eben auch die Kapazitäten der Sauerstoffproduktion sind bei uns schon bis zu 84% ausgelotet. Aufnehmen können wir pro Station gerade noch einmal 1.000. Das ist das Ende der Fahnenstange erreicht. Gut, dann nehmt wenigstens diese 1.000 noch auf. Die andere müssen wir gleich zum Mars umleiten. Bei uns auf dem Mond geht es noch 300.000 Menschen. Da sind auch wir erst einmal am Ende angelangt. Scheiße. Und nun? Wir beladen schon die ersten Schiffe, welche Siedler zum Mars bringen werden. Das macht etwa 150.000 gesamt in der ersten Lieferung. Damit könnten wir dann schon einmal diese 150.000 mehr aufnehmen. Denn sie kommen mit Frachtschiffen und werden dann erst einmal von den Strapazen echt fertig sein. Wenn ihr noch Schiffe da habt, dann schickt auch noch einmal welche Richtung Mars. Die Menschen, die schon etwas länger da sind, bieten sich natürlich an, denn sie könnten sich erst einmal erholen. Eine gute Idee und es klingt nach einem Plan. Also jetzt ist Improvisationstalent gefragt. Wir sortieren gleich aus. Wartet, geht nicht an das Netzwerk von der Erde. Die Raumschiffe, welche jetzt starten, sollen auf unser autonomes Netzwerk gehen, nachdem sie unser altes Update erhalten haben. Wir können nicht davon ausgehen, dass jedes Schiff noch die alten Updates hat. Verstanden. Ende. Damit war alles gesagt und das Treiben wurde noch hektischer.

Kapitel 31. Aus und vorbei. Der Himmel über der Erde sah aus, als wenn es irgendwo gewaltig brennen würde. Alles voller grauen, dicken Rauchwolken, welche aber durch die vielen Starts und Landungen der Raumschiffe verursacht wurde. Leider waren diese aber nötig, denn es war nur noch eine Stunde Zeit, wie viele Menschen insgesamt gerettet werden konnten. Das war ein Faktor, welcher nur sehr schlecht einzuschätzen war. Auch war unklar, wie weit sich die KI schon wirklich festgesetzt hatte. Diesmal war nicht der Mensch der Feind des Menschen, sondern eben seine Erfindungsgabe, welche dem Menschen jetzt wohl endgültig den Garaus machen sollte. Eine schöne neue Welt sollte nach Aussagen der KI entstehen. Und das ginge wirklich nur ohne die Menschen. Aber wie die KI den Menschen loswerden wollte, darüber wollte Chris eigentlich gar nicht nachdenken. Denn den Sauerstoff abstellen, wie in den Laboren, ging auf der Oberfläche ja gar nicht. Am Ende blieb nur eine einzige Möglichkeit. Diese würde wirklich das Ende alles Lebens auf der Erde bedeuten. Würde die KI aber so weit gehen? Sie würde es sogar, da war sich Chris sehr sicher. Er wurde in seinen Gedanken unterbrochen, als die Türe aufflog und ziemlich laut an die Wand knallte. In Südamerika versuchen sie die KI jetzt auszutricksen und die Stromzufuhr zu kappen. Die Chancen stehen nicht schlecht, sagen die Untergrundkämpfer dort, weil noch nicht alles am Netz angeschlossen ist. Sie wollen auch Raketen starten, um Menschen von dort retten. Und du meinst, es könnte klappen? Ehrlich? Ich weiß es nicht und hoffe es aber. Weitersprechen war unmöglich, denn das Telefon klingelte. Ja, was gibt es? La Choca hier. Ach du Chris, was hast du für mich? Jedenfalls keine erfreulichen Nachrichten. Die KI hat die Kontrolle über sämtliche Waffensysteme übernommen. Nicht nur unsere, sondern weltweit. Soll das heißen, dass wir jetzt einzig und allein vom Wohlwollen der KI abhängig sind? Was ist mit den älteren Systemen? Da existieren nicht mehr gar zu viele und genau deshalb rufe ich ja an, die anderen Allianzen oder auch Kriegsparteien, nenne sie wie du willst, haben hingegen noch mehr Altbestände als neue Waffen. Sie können uns damit sogar einfach überrennen und wir müssen zuschauen. Das Schlimme an der ganzen Geschichte ist ja, dass die KI jetzt auch die Atomwaffen der Welt kontrolliert. Na, wenigstens kennt sie nicht die Einsatzcodes. Wie naiv bist du eigentlich? Die KI braucht diese Codes nicht separat haben, denn sie sind doch in den Waffen eingespeichert. Oder was glaubst du denn, wie dort der Aktivierungscode sonst ausgelöst werden könnte? Ach du Scheiße, stimmt, daran habe ich jetzt also wirklich nicht gedacht. Was soll jetzt geschehen? Ich kann nur versuchen, den Untergrundlern einige Tipps zu geben. Nur, wie stelle ich das jetzt an? Telefonieren geht ja nicht. Okay, vielleicht kann ich dir da behilflich sein. Noch haben wir einige ältere Satelliten im Betrieb. Das war unsere eiserne Notreserve für die Kommunikation. Okay, das wäre möglich. Nur die Frage, ob unsere Zeit noch ausreicht und wie gut deine Überzeugungskraft ist. Wir haben die Büchse der Pandora nun einmal geöffnet und müssen halt versuchen, den Satan, welchen wir herausgelassen haben, wieder einzufangen, wenn das überhaupt noch möglich ist. An die Arbeit!

0: Kapitel 32, Mond. Wie weit sind wir? Die Raumschiffe zum Mars sind schon unterwegs. Wir können also wieder eine ganze Menge Flüchtlinge aufnehmen. Was heißt eine ganze Menge? Okay, ich sehe schon, dass ich meine Idee genauer erklären muss. Früher wurden zum Feuerlöschen das Wasser über eine Menschenkette vom Fluss zur Brandstelle transportiert. Hier machen wir jetzt im Prinzip genau das Gleiche, nur unsere Eimer sind jetzt Raumschiffe. Umso schneller die Menschen retten zu können, habe ich mir gedacht, dass wir diese auf der Raumstation dann umsteigen lassen und auf dem Weg zum Mond oder eben Mars schicken. Damit sind die Rettungsschiffe im Pendelverkehr mit eben verkürzter Flugzeit. Das Ergebnis wäre, dass eine größere Zahl Menschen gerettet werden könnten. Ah, jetzt verstehe ich, worauf du hinaus willst. Das könnte sogar klappen und könnte auch noch den nötigen Genpool stärken. Genau so dachte ich mir das. Die ersten Schiffe erreichen den Mars schon in knappen 30 Minuten. Sie würden also in etwa einer Stunde schon wieder auf dem Rückweg sein. Der Plan hätte mir auch einfallen können. Meine Unterstützung hast du, dachte ich mir schon, dass du das sagen wirst. Ich habe mich schon einmal mit den jeweiligen Leitern ausgetauscht und wir sind einer Meinung. Wir brauchen eine Zentrale, von wo wir alles lenken können. Alle sagten sie sofort, der Mond. Die Sache hat einen Haken, denn sie wollen dich als Leiter dann haben. Mich? Ja, dich. Na gut, ich mache es unter einer Bedingung. Welche? Du übernimmst die Verwaltung Mond und damit möchte ich dann die jeweiligen Verwalter um mich herum haben. Das hat den Vorteil kurzer Dienstwege, welche wir unbedingt brauchen und benötigen. Das habe ich nun davon einverstanden. Dann gebe ich gleich das Okay weiter. Na dann an die Arbeit, würde ich sagen.
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Kapitel 33. Stille Beobachter. Also, ich habe immer noch nicht begriffen, warum diese Menschen so eine Hektik an den Tag legen. Wenn etwas besiedelt werden sollte, macht man das doch eigentlich eines nach der anderen. Aber es sieht eher aus wie eine Flucht. Irgendwie hast du da recht. Eine normale Besiedelung ist das nicht. Eine Katastrophe ist aber von hier oben auch nicht auszumachen. Wir bleiben hier in Warteposition und beobachten, was passiert. Wie? Du willst einfach so abwarten? Ist doch logisch. Solange wir nicht wissen, warum diese überstürzten Flüge gibt, wollen wir uns nicht in Gefahr begeben. Irgendwie scheint sich dort etwas anzubahnen und dieses Risiko können wir einfach nicht eingehen. Es nützt uns nichts, wenn wir dort landen würden und uns vielleicht ein Virus oder etwas Schlimmeres einfangen würden. Dann wären wir für den Fall des Überlebens auch bei uns auf Quarantäne. Das ist natürlich ein Punkt, welchen ich nicht bedacht hatte. Also abwarten. Warte, wir haben jetzt die Sprache entschlüsselt. Schaltet auf Lautsprecher. Mal sehen, was dort los ist. Entschluss gekommen, dass dieser Planet innerhalb einer Stunde von der Ursache der Umweltverschmutzung befreit werden könnte. Ich werde das Nötige veranlassen. Für die Menschen ist es eine kurze Zeitspanne und ich werde mich dann wieder melden, wenn der Vorgang abgeschlossen ist. Verstehst du das? Es soll wohl bedeuten, dass irgendetwas den Planeten beinahe verseucht haben musste und eben jetzt durch jemanden versucht wird, dieses rückgängig zu machen. Aber innerhalb einer Stunde? Wie soll das so schnell gehen? Genau. Welche Ursache soll so schnell repariert werden? Und wer versucht es? Der Entschluss abzuwarten war wohl der einzig richtige gewesen.

0: Kapitel 34 Schrecken. Richtet euch da oben jetzt auf hektische Zeiten ein. Wir starten jetzt alles, was wir noch haben. Schickt bitte die schnellsten Schiffe, welche ihr habt, und helft uns, so viele Menschen wie möglich zu evakuieren. Die Lage wird ernst hier unten. Wir schicken euch jetzt die letzten Informationen, welche die KI vor einer Minute zu uns gesendet hat. Nach der Analyse aller mir zur Verfügung stehenden Daten habe ich die Ursache der Verschmutzung dieses Planeten gefunden. Ich kann aber beruhigen, denn nach der Auswertung ist die Ursache der Mensch. Durch eine Einschätzung aller Computer der Erde bin ich zu dem Entschluss gekommen, dass dieser Planet innerhalb einer Stunde von der Ursache der Umweltverschmutzung befreit werden könnte. Ich werde das Nötige veranlassen. Für die Menschen ist es eine kurze Zeitspanne und ich werde mich dann wieder melden, wenn der Vorgang abgeschlossen ist. Das, meine Herren, war diese Meldung. Ich kann den Überlebenden nur recht viel Glück wünschen. Auf Wiedersehen. Ich schicke noch die Koordinaten, wo Menschen abgeholt werden können. Nutzt die Zeit für einen Neuanfang und macht nicht dieselben Fehler wie hier auf der Erde. Das war meine letzte Nachricht. Das hektische Treiben auf der Erde begann zu einem Chaos auszuarten und die Nachrichten überschlugen sich nur noch. Die Regierung hatten zu diesem Zeitpunkt ihre Macht schon verloren und die Sirenen liefen im Daueralarm.
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Hallöchen, meine Lieben, da bin ich wieder, euer Bianca. Ich begrüße alle angeschlossenen Radios für heute, Freitag, den 24.07. Ich begrüße natürlich auch noch im Magi meine Freundin, die Moni. Ich wünsche euch jetzt viel Spaß mit meiner Sendung und fange an mit Franzin, Johnny, Paradies. Und danach Fantasy mit Casanova.

So, meine Lieben, jetzt habe ich für euch ERV, Ding Dong. Und danach Chris Alexandros, du bist ein Teufel, mein Engel. Ja.

Tja, jedes Mal ein Teufel und ein Engel. So, meine Lieben, jetzt habe ich für euch DJ Ötzi, der Typ neben dir. Ach, der Typ neben ihr. Ich sollte mal meine Brille putzen. Und danach habe ich für euch die Paldauer, als du noch mein Geheimnis warst.

So, meine Lieben, jetzt habe ich für euch Mr. President mit Coco Jumbo. Und danach habe ich für euch Christian Leis. 20 Jahre nach

So, meine Lieben, jetzt habe ich für euch Calimeros. Warum gerade sie? Und danach habe ich für euch Bonnie Bianco und Pierre Russo. 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

So, meine Lieben, jetzt habe ich für euch Blümchen, verrückte Jungs. Naja, oder verrückte Männer. Naja, egal. So, und danach habe ich für euch Alexander Martin. Geht gar nicht.

gar nicht. So, meine Lieben, jetzt habe ich für euch Bernhard Brink, Marie-Christine. Und dann habe ich für euch Beatrice Egli, Terra Australia.

meine Lieben, jetzt habe ich für euch Ballando Beat mit Touch My Skin und danach Alex Straub. Gib einfach Bescheid.

meine Lieben, jetzt habe ich für euch Daniela Alfinito, nur du nicht. Und dann habe ich für euch Alexander Klaff, Take Me Tonight.

So, jetzt habe ich für euch Michael Wendler. Gut, dass Männer nie weinen. Und danach habe ich für euch Adriana. Size Zero.

meine Lieben, jetzt habe ich für euch Frank Lukas. Das passiert mir nicht nochmal. Und dann habe ich für euch Matthias Reim und leider verstorbene Bonnie Tyler mit Die wilden Tränen.

So, meine Lieben, jetzt habe ich für euch Frank Lars. Du liebst ihn doch noch immer. Und dann habe ich für euch Mike Leon Grosch. Wer kann schon nein?

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So, jetzt habe ich für euch noch Tommy Fischer und dann kommt schon mein Outro. Ich verabschiede mich von allen angeschlossenen Radios und ganz besonders von meiner Freundin Moni und wünsche euch ein schönes Wochenende. Bis nächste Woche.

0: habe ich einfach viele Fotos gemacht, mhm. Bundesligaspiele oder im Urlaub auf Westerland, TSV Westerland. Ich war Fanclubleiter bei Tennis Borussia Berlin, das nannte sich TBNRW, also für Westdeutschland, wo ich ja herkomme. Und da hatte ich schon Erfahrung halt mit Fußballfotografie und habe das dann jetzt auch für den SSV gemacht. Und es sind weit über 1000 Fotos auch online auf www.spandauersv.de, die ich dann einfach bei den Spielen unserer Jungs mache.
1: Na perfekt. Also dementsprechend, ich sag mal mit Erfahrung schon im Vorfeld, das Thema Ehrenamt kann ich nur unterstreichen. Ja, also wir machen das hier ja auch im Nachbarschaftsverein, alles auf ehrenamtlicher Basis, und ohne das würde es einfach nicht laufen. Dann lasst uns doch einfach mal, ich sag mal, eben nochmal einen Blick auf die aktuelle Aufstellung werfen. Ümmelt hatte ja erwähnt, ihr habt mit zwei Jugendmannschaften angefangen. Wie sieht es denn im Augenblick aus? Was bietet der SSV im Augenblick alles an?
0: Also die Jungs sind zwischen 4 bis 10 Jahren, ne?
2: Oder 5 bis 10 Jahre. Das ist richtig. Ja? Wir haben die G-Jugend, wir haben 2 G-Jugenden, wir haben 2 F-Jugenden, wir haben eine E-Jugend. Und Benny, das ist ja das Wichtigste, was wir machen wollten. Wir wollten den Verein gesund von unten aufbauen. Mhm. Wir wollten nicht den Fehler machen, den viele Vereine machen, einfach eine Herrenmannschaft und los geht's. Ja. Sondern wir wollen das Fundament des SSV so aufbauen, dass wir wirklich aus der Jugend tolle Jungs, Mädels irgendwann mal in den Senioren- bzw. in den Herrenbereich ranführen, ne? Dass die Identifikation da ist.
1: Ja.
2: Ne? Und aktuell 5 Mannschaften im Betrieb. Wie gesagt,

0: Tendenz steigend. Ehrenamt sind auf der Suche.
1: Ja. Nochmal genauer sagen, bitte, ja, also falls jemand sich aufgefordert fühlt, sagt doch bitte, was ihr braucht. Oder
0: genau, also Trainer, Betreuer, meistens kristallisiert es sich aus den Eltern heraus, mhm. ne, weil sie sowieso da sind beim Training und dann findest du immer jemand, der da mithilft. Aber wir haben eben die Philosophie, so viel Trainer wie wir haben, so viel Mannschaften werden wir auch in den Betrieb einmachen. Sondern wir werden nicht auf Masse gehen, also sondern Masse mit Klasse, Trainer und dann die Mannschaft.
1: Da kann ich mal sagen, ich finde das sehr klug, denn nichts ist ja schlimmer, als wenn man etwas aufbaut und Erwartungen weckt, gerade auch bei den Kindern, das darf man ja nicht vergessen. Und dann heißt es ja, sorry, klappt nicht, Training fällt schon wieder aus, weil es keinen Trainer gibt. Das darf nicht sein und das finde ich schön, dass ihr euch da eben anders entschieden habt, um das mal so zu sagen, ihr wollt organisch wachsen. Und das ist doch, denke ich mal, eine kluge Entscheidung.
0: Ganz genau.
2: Thorsten, wenn ich da ganz die Hand, kurz, aber natürlich wenn bitte, ich da ganz kurz ergänzen darf, mir ist da gerade eingefallen, warum mache ich die Arbeit überhaupt? Ich investiere Stunden, also eigentlich zig Stunden die Woche. Und es ist einfach viel, was Ümit investiert. Meine Frau sagte mal irgendwie,

wir sind Freunde fürs Leben. Ja, die sind wir auf jeden Fall. Aber irgendwie brummt hier heute was. Ich weiß nicht, woran das gerade liegt, aber ich guck mal, wie ich das noch geregelt kriege. Ich hoffe, ihr hört kein Brummen auf dem Stream. Wie schon gesagt oder vorangekündigt, ist das die vorletzte Sendung am heutigen Freitag. Denn die letzte läuft am nächsten Freitag am 31. Und dann gibt es auch eine ganz, ganz kurze Voting-Woche nur. Ja? Freitagsabends am 31. wird das Voting nochmal freigeschaltet. Hört aber dann schon am kommenden Mittwoch, den 5. August, dann schon wieder auf um 17 Uhr. Und dann natürlich wieder ganz, ganz regelmäßig wieder mittwochs dann von 20 Uhr an bis um nächsten Mittwoch dann um 17 Uhr wieder sind die Hörercharts zum Voten möglich. Und hier haben wir jetzt für euch mit seiner neuen Single, die da heißt Hey du, ich liebe dich, widmet Nick Vescovo einem Gefühl, das viele Menschen kennen, den Wunsch endlich anzusprechen, was man viel zu lange für sich behalten hat. Die moderne Schlager-Pop-Ballade erzählt die Geschichte einer besonderen Begegnung, die zunächst wie ein flüchtiger Moment erscheint, sich jedoch tief im Herzen festsetzt. Erinnerungen, Sehnsucht und die Hoffnung auf einen Neuanfang verschmelzen zu einer emotionalen Botschaft, die direkt aus dem Leben gegriffen scheint.

wunderpopuläre Titel, wundervoller Titel, aber bitte dabei beachten, dieser Song ist aus dem Hause Fiesta Records heute erschienen, ja, und das ist wohl voraussichtlich keine KI gewesen, nur zur Information. Mit ihrer neuen Single Ein Kuss ohne Liebe widmet sich Pia Sophie einem Gefühl, das viele kennen, dem Wunsch nach echter Liebe in einer Zeit, in der Beziehungen oft unverbindlich erscheinen. Der Song erzählt davon, für die eigenen Gefühle einzustehen und sich nicht mit halben Wahrheiten oder leeren Versprechungen wiederzugeben. Und das ist ihre neue Single, Ein Kuss ohne Liebe. Hier ist für euch Pia Sophie.

man tatsächlich, oh, so. Das kann man mal wirklich richtig so sehen, ja, mittlerweile. So, ich war ganz klein wenig abgelenkt. Ich möchte das vielmals entschuldigen, denn ich bin auch heute hier nicht alleine im Studio. Ja, und ihr wisst ja mittlerweile alle Bescheid, ja, wer wohl hier bei mir heute im Studio mit ein bisschen ist, ja. So, aber dennoch kommen wir jetzt gleich hier zu der nächsten Neuvorstellung in dem Fall. Nee, ich kann jetzt keinen Kaffee trinken. So, stelle ich wieder hin. Denn mit seiner neuen Single Astronaut schlägt Markus ein weiteres sehr persönliches Kapitel seiner musikalischen Reise auf. Der Song erzählt mit tiefen Metaphern von Unbehaltsamkeit der Zeit und der Kraft von Erinnerungen. Das Bild vom Astronauten dient dabei als starkes Symbol für Freiheit und Weitblick. Aus der Schwerelosigkeit blickt Markus mit einem Lächeln auf die Welt hinab, während das Raumschiff Erinnerung zur Brücke in unvergessenen glücklichen Zeiten wird. Es ist ein Song über das Feiern von Momenten, die immer tief in die Seele eingebrannt sind, und über die Kunst, das persönliche Glück für einen kurzen Augenblick festzuhalten.

Jawohl, das war doch mal richtig schön, ja, wie ein Astronaut, ja, wer möchte das nicht mal sein? Ja, und er startet dieses Jahr auf jeden Fall so richtig durch, denn mit seiner neuen Single You Can Get It als neue Version knüpft Mark McLaughlin nahtlos an sein musikalisches Comeback an und liefert einen Titel, der mit positiver Ausstrahlung, mitreißendem Rhythmus und einer eingängigen Hooks überzeugt. Die Neuinterpretation verbindet frische Produktionselemente mit dem unverwechselbaren Charakter des Songs und sorgt für einen modernen, kraftvollen Sound. Aber wenn es einer schafft, er schafft es auf jeden Fall. Mark McLaughlin.

es ist doch wirklich richtig toll, dass er wieder da ist, ja, dass er sich da doch mal nochmal überlegt hat, soll ich oder soll ich nicht, ne? Ja, und dann direkt von 0 auf 100. Ich finde es wirklich phänomenal. Ja, und er ist auch in der aktuellen Zarella-Show auch demnächst zu sehen. Also da könnt ihr euch auch drauf freuen. Ja, da hat er also auch seinen Auftritt schon feste. So, wir kommen zu Angela Henn und Dennis Clark, denn sie senden mit ihrem Song Barfuß auf der Venus einen Friedensappell an die Welt. Mit dem Song Barfuß auf der Venus richten Angela Henn und Dennis Clark eine besondere klare Botschaft für Frieden und Zusammenhalt an die Menschen. Aus ihrer Sicht zeigen Geschichte und Gegenwart, wie verheerend die Folgen von Krieg und Machtstreben sein können.

18 Uhr und 28 Minuten, einen machen wir noch, deswegen ein paar Sekündchen später unsere Top 10 von dieser Woche. Jetzt kommen Blonde Schatten und die haben eine richtig tolle Scheibe mitgebracht, die da heißt Glück hat eine oder hat keine Kalorien. Wie fühlt sich frisch verliebt sein an? Als würde man barfuß über Wolken aus Schlagsahne tanzen. Genau dieses kribbelige Euphorie versprüht Blonde Schatten mit ihrem neuen Single Glück hat keine Kalorien.

Und jetzt starten wir sie endlich. 18.32 Uhr. Hier sind sie, die aktuellen Top 10 vom 27. Juli 2026. Und wir fangen an mit dem 10. Platz in dieser Woche. Denn in der Vorwoche waren sie Platz 9, somit haben sie einen Platz verloren. Wochen in den Top 10 6-mal. Höchste Position war mal die 5. Und die Wertungswoche ist 6 von 8. 2 Wochen haben sie noch Zeit. Die beiden, Zischner und Peikert mit Ich hab Sehnsucht in dieser Woche mit ganzen 159 Votes.

ein wundervoller Song von den beiden, das muss man ja schon mal gesagt haben. Wir kommen zum Platz Nummer 9, das ist ein Neuvorstellungszugang, ja, der Erstgehöre, ja, da kommen nachher noch, ja, noch jemand gleich, ja, also, ne, immerhin. So. In der letzten Woche, wie gesagt, neu vorgestellt, Wochen in den Top 10 einmal, höchste Position mit heute die 9 und die Wertungswoche ist 1 von 8. Ich sende ganz liebe Moderationsgrüße, ja, an den Moderationskollegen Ralf Burgart, denn er hat es direkt geschafft, in den Top 10 reinzukommen mit seiner neuen Single Zeit, die nie vergeht. Das Ganze alles in einem Musical Radio Mix mit ganzen 200 und

0: das war mal ein richtig, richtig toller Song. Tja, so sind wir Moderatoren nun mal eben halt. So, wir kommen zum Platz Nummer 8. In der Vorwoche war sie Platz 4, somit ganze 4 Plätze gefallen. Wochen in den Top 10 6-mal. Höchste Position war mal die 2. Und die Wertungswoche ist 8 von 8. Bitte für diesen Titel nicht mehr voten. Heute zum letzten Mal Ellen Krenz mit Was kann ich tun, um dein Herz zu gewinnen? In dieser Woche mit 295 Votes, die sie erreicht hat.
1: Platz 8.

0: Was kann ich tun und was soll ich tun? Ja, das frage ich mich manchmal auch, ja. Und ich schicke ganz liebe Grüße an den Peter in Essen-Harzopf, ja, hier aus dem Studio. Und wir gehen jetzt direkt schon über in den Platz Nummer 7. Auch sie wurde in der letzten Woche neu vorgestellt. Das ist der zweite Höchstzugang, der heute ist in den Top 10. Somit Wochen in den Top 10, das erste Mal höchste Position die 7 und die Wertungswoche ist 1 von 8. Tja, schön ist es, wenn ich mit dieser Dame Telefonkontakt habe oder E-Mail-Kontakt auch, ja. Und ist immer schön, wenn wir beide mal auch telefonieren. Aber hier ist sie jetzt für euch, Anita Hofmann mit Ganz ehrlich gefährlich. Das Ganze in einem Schlager-Country. Ja, da kann man gewisse Schritte auch machen. Sie hat auch ein Video auf YouTube davon gemacht. Denke ich, dass es das auch ist. Genau, ich habe auf jeden Fall eins gesehen. Ja, aber sie hat auf jeden Fall in dieser Woche ganze 335 Votes erreicht.
1: Platz 7.

0: eigentlich erlaubt?
1: Ja, mein lieber Mann, da kann man doch auch ganz schön aus der Puste sein, oder? Wenn man da diese Schritte einhält. Ja, ja. Und wenn dann noch daneben ein vielleicht tatsächlich die Anita Hoffmann sogar ist. Aber gut, nichtsdestotrotz. Wir kommen zum Platz Nummer 6. Der ist unverändert wie in der letzten Woche. Wochen in den Top 10. 8-mal höchste Position, die 1. Und die Wertungswoche ist 8 von 8. Bitte auch für diesen Titel nicht mehr voten. Hier kommt Brian Berger mit Du fehlst überall. In dieser Woche ganze 444 Votes.
2: Platz 6.

Jawohl, wunderbar. Leider. Denn genau dieser Song, den ich da geschrieben habe, ja, du fehlst überall, war natürlich selbstverständlich meiner verstorbenen Frau gedacht. So, wir kommen zum Platz Nummer 5 in dieser Woche. Auch in der Vorwoche war er Platz, oder waren sie Platz 5. Wochen in den Top 10, viermal. Höchste Position war mal die 2. Und die Wertungswoche ist 4 von 8. Halbzeit für die Musikpiraten mit 1 von 7 Wundern. In dieser Woche mit ganzen 638 Votes.

0: Toll, du bist eins von sieben Wundern. Wir kommen zum Platz Nummer 4 in dieser Woche. In der Vorwoche war er Platz 3, somit ein Platz verloren. Wochen in den Top 10 5-mal, höchste Position die 3 und die Wertungswoche ist 5 von 8. Das Ganze geht an Wolfgang Ziegler mit Das Beste an mir. Hat in dieser Woche ganze 696 Votes erreicht.
1: Platz 4.

Ja, du bist das Beste an mir. Wunderbarer Titel. Wir kommen zu den Top 3 in dieser Woche und wir beginnen mit Platz 3. So, in der Vorwoche waren sie Platz 13. Somit haben sie ganze 10 Plätze gewonnen. Wochen in den Top 10 einmal. Höchste Position die 3 und die Wertungswoche 2 von 8. Das Ganze geht an die Calimeros mit Komm, wir fliegen ans Meer. In dieser Woche mit ganzen 699 Votes.

0: Platz 2.
1: Ja, ja, ja, ja. Immer mit der Ruhe, ne? Und dann mit dem Ruck so ungefähr. Und wir kommen tatsächlich zum Platz Nummer 2. In der Vorwoche war er Platz 1, Wochen in den Top 10 dreimal, höchste Position die 1 und die Wertungswoche ist 3 von 8. Das Ganze geht an Stefan Leier mit. Ein Tsunami an Gefühlen. In dieser Woche mit ganzen 700 Votes.
0: Platz

0: Jawohl, wunderbar. Das war er, Stefan Leier. Wir kommen zu Platz Nummer 1. In der Vorwoche war er Platz 2, somit wieder einen Platz nach oben gerutscht. Wochen in den Top 10 5-mal, höchste Position die 1 und die Wertungswoche ist 5 von 8. Das Ganze geht an Brian Berger und mit seiner neu aufgenommenen Sache von vor 5 oder 6 Jahren. Ja, mit Und jetzt hörst du Radio. In dieser Woche mit ganzen 704 Votes. Ja, und deswegen ist es eine 2026er Version.
1: Platz 1.

Ja, das waren sie auch schon wieder heute, unsere Top 10. Und hier geht es weiter im Programm mit den Neuvorstellungen. Und den Anfang macht er denn mit Lonely Girl, präsentiert DJ Sally B. und Selmy G. einen gefühlvollen Dance-Pop-Titel der Hoffnung, Nähe und Zusammenhalt in den Mittelpunkt gestellt. Der Songerzähler hat die Geschichte eines einsamen Mädchens, das sich verloren und unbeachtet fühlt, bis zu einer Begegnung ihrer neuen Mut schenkt und ihr zeigt, dass niemand seinen Weg alleine gehen muss. Die einprägsame Hook Oh Ho, Lonely Girl, You Are My Only Lovely Girl verbindet sich mit emotionalen Strophen und einem eingängigen Refrain zu einem Hymne über Mitgefühl, Vertrauen und den Glauben an den Neuanfang. Und hier ist er jetzt für euch.

Ja, das war Andreas Frey noch eben ganz kurz hinterher gewesen. Ich bin noch so ein klein wenig mit den Sachen hier beschäftigt gewesen. Bitte dieses zu entschuldigen. Nun kommen wir aber zu der nächsten Neuvorstellung ebenfalls. Ja, denn auch der Andy Frey war gerade eine. Und mit denn seiner neuen Single Sorry zu mir selbst präsentiert Mike van Hyk einen emotionalen Rockschlager mit Tiefgang. Der Titel erzählt von Selbstreflexion, persönlichen Fehlern und verlorenen Wegen, vor allem aber vor der Erkenntnis, dass wahre Vergebung dort beginnt, wo sie oft am schwersten fällt, bei sich selbst. Mit Kraftgitarren und markanten Produktion und einer eindringlichen Gesangsperformance verbindet Sorry zu mir selbst moderne Rock-Elemente mit emotionalen Ausdruckskraft und deutschsprachigen Schlagers. Hier ist für euch jetzt Mike van Hyk.

und jetzt gehe ich mit euch auf Mallorca, denn da ist TV-Star Krümmel, präsentiert nämlich die neue Single Männer, die lügen. Tja, genauso gut sollte man auch einen Titel schreiben über das, dass Frauen die lügen. Warum immer wir Männer? Wir Männer sind doch sowas von harmlos, oder? Seit vielen Jahren gehört Krümmel zu den bekanntesten Gesichtern der deutschen Party-Schlagerszene. Beim breiten Publikum wurde sie durch zahlreiche TV-Auftritte und verschiedene Fernsehformate bekannt. Darüber hinaus begeistert sie ihre Fans seit Jahren als Gastgeberin ihres beliebten Krümmel-Stadels auf Mallorca, der sich eine feste Anlaufstelle für Schlager-Partyfans entwickelt hat. So. Ich habe da, glaube ich, schon einen zu viel getrunken.

Ja, was die immer alles über die Männer so singen. Ohne Worte. Mit Brand New Day präsentiert Luna Heart eine kraftvolle Pop-Rock-Hymne über Neuanfänge, innere Stärke und den Mut, neue Wege zu gehen. Der Song erzählt von den Momenten, in denen die Dunkelheit weicht und das erste Licht eines neuen Tages Hoffnung, Zuversicht und neue Energie schenkt. Brand New Day steht für Aufbruch in einem neuen Lebensabschnitt, für das Loslassen der Vergangenheit, den Glauben an sich selbst und die Kraft, den nächsten Schritt mit Zuversicht zu gehen. Und alles Weitere werdet ihr in diesem Titel hören.

Ja, warum ist er denn so fertig? Das frage ich mich jetzt wirklich mal. So, unsere Liebe ist ein Mosaik aus all den Momenten, die wir miteinander erleben oder erlebt haben. Mit der Zeit haben wir gelernt, füreinander da zu bleiben, einfach weil Love is Wings nie unser Weg war. Wir bleiben, wir wachsen, wir entscheiden uns immer wieder füreinander. Hier ist für euch Jay mit Love on the Wings.

Ja, der liebe Ryan Berger, der wird ja immer ganz gerne gesehen als wunderbarer Moderator. Ja, aber die tatsächliche Arbeit für eine solche Art von Sendung, ja, macht er sich jetzt schon mittlerweile auch zum Musikredakteur. Tja, wo ich überall schnüffle und wo ich überall was herhole und. Und natürlich alles auf dem Level VÖ. Also das bleibt auch so im August, das kann ich euch tatsächlich versprechen. Disco-Feeling, moderne Produktion und eine Botschaft voller Hoffnung. Die neue Single bringt positive Energie auf den Tanzflächen, in den Playlists und ins Radio. Duisburg, 21. Juli 2026 mit Oh My Love meldet sich Money B. mit einer Single zurück, die den Spirit der großen Disco-Ära neu auflädt. Der Song erscheint am 24. Juli 2026 und verbindet tanzbare Grooves, funkige Bassläufe und eingängige Melodien mit einer klaren Botschaft. Liebe, Zusammenhalt und Lebensfreude bleiben stärker als Unsicherheit und Krisen.

Ja, hier geht's heute ab, mein lieber Mann. Und das nur alles beim Brian Berger? Oder was geht hier ab? Mit ihrer neuen Single Du bist eine Schlange liefern Duo Kampferz, bestehend aus Oliver und Markus, einen Song mit Charakter, Gefühl und einer klaren Botschaft. Ehrliche Worte, eingängige Melodien und kraftvoller Sound machen diesen Titel zu einem echten Ohrwurm. Und den könnt ihr euch jetzt in vollen Genüssen reinziehen.

Nach seiner erfolgreichen Sommersingle So schmeckt der Sommer, die seit ihrer Veröffentlichung am 8. Mai 2026 für beste Laune sorgt und auf zahlreiche Radiosendungen gespielt wird, meldet sich Martin Marais mit einem neuen musikalischen Highlight zurück. Denn am 24. Juli 2026 erscheint seine brandneue Single Festival der Freundschaft auf allen gängigen Streamen und Downloadportalen.

nächste Woche kann ich euch nochmal so richtig in das neue schöne Wochenende begleiten, sag ich mal so, ja. Und ja, ab dann die Woche tatsächlich der 5. August, das ist ein Mittwoch, dann haben wir immer Bergfest. Bergfest mit Brian Berger.

Ich sage wieder großes Dankeschön, dass ihr wieder zahlreich eingeschaltet habt. Ja, und jetzt gleich für 20 Uhr, ja, geht der Stream wieder zu euch zurück auf euren Stationen. Ich bedanke mich, dass ich für die 2 Stunden wieder euren Stream nutzen durfte und ich wünsche euch allen ein richtig tolles Wochenende und macht's gut. Und nun schalte ich zurück zu den angeschlossenen Stationen.

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1: Im Studio Nanju Kuhlmann. Knapp einen Monat nach der erneuten WM-Blamage hat Deutschland jetzt ganz offiziell einen neuen Bundestrainer. Der DFB hat Jürgen Klopp heute präsentiert. Er bekommt einen 4-Jahres-Vertrag bis inklusive der WM 2030. Klopp sagt, dass er mit seinem Team jeden Stein umdrehen und die deutsche Nationalmannschaft in eine erfolgreichere Zukunft führen will.
2: Man hat im Moment das Gefühl, wir sollten im einen Bereich so machen wie die Franzosen, im anderen so machen wie die Spanier, im dritten Bereich so machen wie die Engländer. Jetzt können wir doch einmal versuchen, dass in 4, 5, 6 Jahren die Leute sagen, wir sollen so machen, wie die es beim DFB gemacht haben. Die haben damals die richtigen Schlüsse aus der Situation gezogen. Und genau dafür ist die Situation jetzt da.
1: Das erste Spiel unter Klopp steht Ende September an, in der Nations League gegen die Niederlande. Kanzler Merz baut, wie angekündigt, sein Regierungsteam nach dem Fall Spahn um. Nina Wagen wird neue Kanzleramtschefin. Ihren Posten übernimmt der bisherige CDU-Generalsekretär Carsten Linnemann. Das soll es aber noch nicht gewesen sein, Tim Britztrup.
3: Herr Merz hat noch weitere Wechsel angekündigt, aber noch nicht gesagt, um wen es sich da dreht. Aus CDU-Kreisen soll durchgesickert sein, dass Verkehrsminister Schnieder auf der Abschussliste steht. Ihm wird wohl vorgeworfen, dass trotz eines Milliardenhaushalts zu wenig auf Schiene und Straße passiert. Ob es darüber hinaus weitere Änderungen gibt, ist unklar. Ganz vereinzelt hört man auch den Namen Katharina Reiche. Sie ist spätestens seit ihrem öffentlichen Zoff mit Finanzminister Klingbeil in der Koalition nicht unumstritten.
1: US-Präsident Trump hat mal wieder den Zollhammer ausgepackt. Gegen 60 Handelspartner wurden neue Zölle von 10-12.5% angekündigt. Auch EU-Produkte sind betroffen. Als Grund nennt die US-Regierung, dass die betroffenen Länder zu wenig gegen Zwangsarbeit tun. Wer ein E-Auto fährt, kann mittlerweile an über 200.000 öffentlichen Ladepunkten sein Auto wieder aufladen. Innerhalb der letzten 12 Monate sind nochmal fast 27.000 dazugekommen. Insbesondere der Ausbau von Ultraschnellladern hat stark zugenommen. Vor der deutschen Ostseeküste schwimmt erneut ein Buckelwal herum. Vor kurzem wurde das Tier in der Kieler Förde gesichtet, jetzt weiter nördlich in der Flensburger Förde. Die Schifffahrt vor Ort ist informiert. Das Kieler Umweltministerium rät dazu, größtmöglichen Abstand zu halten.
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4: Mit KI-Support. Viel Sonne zieht sich durch den Abend. Nur im Norden sind mal mehr, mal weniger Wolken dabei. Meistens bleibt es trocken. In der Nacht bleibt es insgesamt ruhig. Ganz im äußersten Norden sind mehr Wolken unterwegs, kaum Regen dabei. Und die Tiefstwerte liegen zwischen 16 und 7 Grad. Morgen dann oft sonnig und trocken. An der Küste sind vereinzelt kurze Schauer drin, dazu maximal 33 Grad.

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1: Im Studio Nanju Kuhlmann. Deutschland hat den 4. Fußball-Bundestrainer in nur 5 Jahren. Der DFB hat Jürgen Klopp heute offiziell vorgestellt. Der Ex-Coach von Mainz, Dortmund und Liverpool wurde in den letzten Jahren immer wieder als Bundestrainer gehandelt. Nun passt alles. Er soll die deutsche Nationalmannschaft wieder in Topform bringen und sagt in Richtung Fans und Medien:
2: Jeder, der wirklich Lust drauf hat, das mit uns gemeinsam, alle gemeinsam anzugehen, ist super herzlich willkommen. Wir haben jetzt noch ein paar Wochen Zeit, bis zur ersten Länderspielphase geht. Ich finde es genug Zeit für mich, mich darauf richtig vorzubereiten. Es wird meine erste sein, gemeinsam mit meinem Team. Aber alle sind bereit.
1: Ende September steht Klopp das erste Mal an der Seitenlinie in der Nations League gegen die Niederlande. Kanzler Merz nutzt Jens Spahns Rücktritt für ein ganz großes Stühlerücken, aber lässt sich noch nicht ganz in die Karten gucken. Klar ist jetzt, die bisherige Gesundheitsministerin Waken wird Kanzleramtschefin. CDU-Generalsekretär Linnemann übernimmt das Gesundheitsministerium von ihr und Philipp Amthor soll sich als Staatssekretär um die Bund-Länder-Beziehungen kümmern. Dass Verkehrsminister Schnieder seinen Posten räumen muss, bestätigt Merz noch nicht.
3: Es wird weitere Veränderungen im Bundeskabinett geben. Darüber werde ich zu gegebener Zeit Sie informieren, aber diese Entscheidungen brauchen nicht zuletzt angesichts der Sommerpause noch ein paar Tage und vielleicht auch mehr Zeit.
1: Tanken droht nochmal teurer zu werden, denn der Ölpreis hat wieder angezogen. Hintergrund sind die Angriffe der Houthi-Miliz auf saudi-arabische Öltanker im Roten Meer. Es wird befürchtet, dass nach der Straße von Hormuz auch diese Handelsroute eingeschränkt wird. Nach dem Wegfall eines Großauftrags von Apple steht der schwäbische Batteriehersteller Varta vor der Zerschlagung. Varta hat Anträge auf Insolvenz in Eigenverantwortung angemeldet. Über 4000 Mitarbeiterinnen und Mitarbeiter stehen vor einer ungewissen Zukunft. Junge Menschen, die auf Social Media verzichten, spüren schon nach 4 Wochen weniger Stress und besseren Schlaf. Das zeigen erste Ergebnisse der Social Media Detox-Studie des Uniklinikums Ulm. Teilgenommen hatten junge Leute, die vorher mindestens 4 Stunden pro Tag auf Insta, TikTok und Co. unterwegs waren.
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4: Mit KI-Support. Meist ist es heute Nacht klar oder nur locker wolkig. Ganz im Norden ziehen auch mal ein paar Wolken durch und da kann es höchstens ein paar Tropfen geben. Die Tiefstwerte liegen dabei zwischen 16 und 7 Grad. Morgen wird's verbreitet sonnig und trocken, nur im Norden sind an der Küste vereinzelt kurze Schauer drin bei maximal 33 Grad.

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0: Jo, es ist Freitag. 23 Uhr und mittlerweile 2 Minuten, gleich 3. Ja, Moment. 22 Uhr 3. So, ja, warum ich das so genau weiß, ganz einfach, weil ich hier einen Funkbecken stehen habe und damit auf die aktuelle Zeit. Ja, schön, dass ihr wieder da seid. Freut mich. Ja, und was mich auch freut, dass ich euch alle echt auf mich begrüßen darf, dass ihr wieder so zahlreich mit dabei seid. Ja. Und die nächsten 4 Stunden gehören natürlich uns. Ja, und ich muss sagen, ich habe mal wieder die Arschkarte gezogen. Ja, erstens kommt es anders, zweitens als man denkt. Ich habe gedacht, Freitag, Samstag, Sonntag, frei, kannst du endlich mal auf die Pause halten. Ich habe mir für morgen etwas vorgenommen. Ja, das muss ich jetzt in ein paar Stündchen verschieben. Weil, heute rief mein Chef an. Wie sieht's aus, kannst du morgen einspringen von 8 bis 18 Uhr? Danke, lieber Chef. Das sind auch alle 10 Stunden, die du mir dann bezahlen musst. Dann kannst du nicht da sein. So, was wollte ich? Achso, ich habe doch damals etwas mit der KI aufgekommen, nämlich Ende letzten Jahres habe ich meine Geschichte zu Ende geschrieben, wo ich die KI habe selbstständig werden lassen und die KI ja festgestellt hat, dass der Mensch alles Übels für diesen Planeten ist und die KI den Menschen bekämpft. Ja, was ist jetzt passiert? Ein Test sollte Sicherheitslücken finden. Ja, und jeder hat gedacht, das ist alles noch in diesem einen geschlossenen System. Aber Pustekuchen, sie hat eine Lücke gefunden und ist ab ins Internet entwischt. Ja, da fangen sie aus dem Mann wieder ein. Also, die Entwicklung macht ja Himmel Angst. Bin ich ganz ehrlich. Ich bin nicht gegen neue Technik, aber so weit ist die Menschheit noch nicht. So, ich sage erstmal die ersten 2 Titel an. Die Imperials mit Who's Gonna Love Me und danach Donovan mit Atlantis.
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Ja, und da mir das gerade eben mit der KI ausgehüpft ist, ja, die hat tatsächlich laut Anweisung auf Schwachstellen durchsuchen, eine Schwachstelle gefunden und hat dann ein Portal im Internet angegriffen. Ja, das heißt, die KI ist so weit, dass er eigentlich jetzt wirklich beginnt, dazu zu lernen. Und das ist ja das, was ich in meiner Geschichte mehr oder weniger schon eindeutig beschrieben hatte. Ja, und wie gesagt, die Entwicklung ist nicht mehr aufzuhalten. Und selbst einige Studenten sagen, das macht mir Angst jetzt. Ich sage ja, aber könnte auch Angst haben. Ich sage, was ist, wenn die an den militärischen Rechner rankommen? Die kann den Atomkrieg auslösen. Der Mensch war auch noch so blöd und hat die Atomwaffen gebaut. Ja, also die Gefahr eines Atomkrieges wird immer, immer akuter. So, und jetzt, warum ich in dieser Welle von letzter Woche weitermache, ganz einfach. Ich habe so viel Zustimmung gefunden, dass ich gesagt habe, warum spielst du nicht noch mehr solcher Raritäten? Ja, mach ich. Hier geht's weiter mit Ramjack und Black Betty und danach Supermax mit Love Machine Part 1. Jo, und ich kann dir noch viel Spaß wünschen.

Ja, und als ich dort klatschesse, grünbrocken, schmuckelt, nice and slow. So, und wir machen hier natürlich gleich weiter. Hit, ab hier, Hit. Ja, und das Ganze ist ja eigentlich aus den 70ern. Das heißt, viele Titel sind schon 50 Jahre alt. Und ja, da wollen wir doch mal gucken, was haben wir denn als nächstes? Alan Parsons Project. Ja, leider beinahe vergessen. Mit Lucifer und dann Cloud und Substitute.

Jetzt habe ich auch noch ein Frösche im Hals. Quack, quack, quack. Okay. Machen wir ja weiter mit Musik. Bonny M und Sunny. Und 1000 Walls mit I'm on Fire.

Und jetzt erzähl ich doch tatsächlich, denn auf meiner Vorgeschmückung war mit Real erstmal einer das Ganze in der Albumversion. Ja, und die hatte natürlich 6 Minuten 18. Aber egal, passiert nun mal, dafür ist live ja live. Wir haben die Life is Life, genau, aber wie hieß die Gruppe? Nun komme ich jetzt nicht mehr drauf. Egal, wir machen hier weiter mit Musik. Irgendwie habe ich heute ein Kick in der Pupille. Matt and Casey Kissen. Mit Sugar Candy Kisses und dann R&J Stone mit We Do It. Ja, wir tun's auch. Also dann, Herr Kapellmeister, Musik.

Jo, da ist er auch wieder. Ja, und zwar, ihr kennt eigentlich nur dieses Party-Lied, aber in Wirklichkeit ist er ja schon viel, viel älter. Hier ist Smokey, Living Next Door to Alice, und danach kommt Bill and Buster with All of the What You're. Gut, ja, gut, alles klar.

Ja, und schon wieder dieser Quatsch. Mein Gott, was hat der denn zu melden? Hier geht's natürlich weiter. Auch sehr, sehr lange und sehr, sehr wenig gehört. Dafür in den 70ern ein Superhit gewesen. Kerry Jacks, Seasons in the Sun. Und danach kommt die Internationals mit Young and in Love.

Jo, da wollte ich gerade mal zwei Räume weiter, aber ich bin dran mit Ansagen. Ja gut, mach was kurz. Es drückt nämlich was. First Choice mit Armin, Extremely, danach John Miles mit Music.

Ja, ups, ich bin ja schon wieder dran. Oh, da hat man nun so einen Hammer-Titel drin und dann vergeht die Zeit viel zu schnell. Ja, ja, ich habe ja gesagt, ich habe auch wieder Paul dabei. Das war ein Wunsch von den Studenten, die ich dann technisch um mich herum habe. Ja, da gibt's natürlich auch ganz helle Leuchten. Ja, ich habe das CO2-Problem gelöst. Ich sage, ja, wie denn? Wir schalten die Kraftwerke ab. Ich gucke mich an, der Professor dreht sich rum und grinst. Da wusste ich nur ganz von mir kommt. Ich sage, ach, ich bin ja Christi kein Strom. Na, der kommt doch aus der Steckdose. Hallo, das sind Physikstudenten und ihr stand kurz vor der Prüfung. Oh, oh, oh, gute Nacht, Pate und Katet. Naja, was soll's? Ja, ich weiß, da kann man nur noch drüber lachen. Aber das ist das, was wir groß sehen. Das wären dann die Banker, die Politiker, und was nicht noch alles, auch Anwälte oder Makler von morgen. So, und hier geht's natürlich weiter. Mit den Surfers und Windsurfing, ja, ganz bekannter Film, ich glaube, den haben sie alle außen Augen und Ohren verloren, ich übrigens auch, bin ich ganz ehrlich, heute, ich dachte, oh scheiße, den gab's ja, und danach The Pearls mit You Can, Your Soul, You, Komm, Querit. Ja, okay. Ja, viel Spaß. Scheiß Englisch.

Joa! Mein Gott, bin ich alt! Wenn man bedenkt, die Kinder sind alle zwischen 45 und 50 Jahre alt, manche sogar 52. Alles aus meiner Jugendzeit. Oh Gott, man darf gar nicht dran denken. Hat mal jemand gesagt, Nagel für mich? Nee, aber immer wieder schön. Hier geht's weiter. Sagt mal, was haltet ihr eigentlich von der Leistung der deutschen Nationalmannschaft? Das war weder Tiki-Tiki noch Taka-Taka-Fußball. Das reicht kein Tiki-Taka-Fußball. Aber die Musik haben wir wenigstens dafür. Hier geht's erstmal weiter mit Johnny und Orchester Rodriguez einmal. Jo, und danach Paco Paco mit Taka Takata.

0: Ja, die Meteorologen von wetter.net haben ja bei der Hochanklang vom Netz gekriegt. Und zwar haben sie geschrieben, ein viel zu warmer Sommer. Ja, mein Kommentar dazu war, ja, der Sommer ist so warm, dass ich nachts im Auto Heizung zum Abkühlen anmachen muss. Was natürlich bei jeder zusätzlichen Kampf bei den Spritpreisen ist. Und ja, zum Schluss habe ich dann noch geschrieben. Entschuldigung, aber dieser Beitrag kann einen Anflug von Satire enthalten. Reaktion gleich null. Ja, dumm gelaufen. Verschaukeln lasse ich mich nämlich nicht und verblenden auch nicht. Was machen wir? Ich würde sagen, am besten ist es Tropical mit Barbados. Ja, da würde ich jetzt auch ganz gerne sein mit diesem Winter hier in Deutschland. Und danach Sweet Dreams mit Honey.
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Ja, und hier geht's weiter. Bei einer Frage bei Honigwaren. Ja, da gab's mal eine Gruppe, das war Grand Prix Gewinner. Vom Sonder Eurovision, wie das damals gehessen hat. Ja, und das war Israel. Aber ich meine nicht die Gruppe Israel, die es da auch gibt, nein, sondern das Land. Und die Gruppe, die gewonnen hatte, war Milk and Honey. Naja, Milch und Honig. Halleluja! Und danach kommt The Millionaires with the Queen of Santa Maria.

Ja, und so langsam rückt die Zeit zur Halbzeit zu, nämlich auf Mitternacht. Und da werden weitere Radiostationen dazugeschaltet. Also dann nicht wundern, wenn ich euch alle noch einmal bei der nächsten Ansage begrüße. Ja, aber das ist ja mittlerweile schon Standard geworden bei mir. Wie war das? Wenn der Hahn kräht auf ist, ändert sich das Wetter und es bleibt, wie es ist. Naja, ich habe heute meine Scheinwerfer entmattet, nämlich sauber gemacht und poliert. Zum Glück geht das mit den Kunststoff-Scheinwerfern ganz gut. Sind zwar noch keine neuen, aber nächsten Monat gehe ich noch einmal an. Ja, und dann kann ich wirklich sagen, warum habe ich schon mal ein neues Auto. So, ihr wisst doch, das Auto ist mein Geliebter. So, und hier geht's weiter mit Musik. Ja, ich weiß, den müsste ich jetzt bringen. Oh Leute, lasst mich doch mal ansagen. Hier geht's weiter mit Musik. Cloud und Safety und danach wird's mal rockig mit Golden Earring und Back Home. Ist das schon wieder so alt, der Film? Oh Gott. Ich sag doch, Leute, ich werde alt oder ich bin alt. Sucht euch was raus.

Ja, mit 2 Minuten Verspätung begrüße ich natürlich auch die neuen Zugeschalteten, die Sendeanstalten und natürlich auch die Hörer. Und ich wundere, es geht so weiter, wie ich letzte Woche erzählt habe. Ja, das war ein Wunsch unserer Spendenten. Es sollten noch mehr solcher Raritäten sein. Ja, und das mache ich natürlich mit dem Aufstieg sogar liebend gerne. Wir sind weiterhin in den 70ern. Mein Gott, bin ich alt. Das habe ich festgestellt. Entweder bin ich alt oder die Titel sind alt. Ja, was machen wir nun? Ich würde sagen, Musik. Also, wie gesagt, Grüße noch einmal an alle neuen zukünftigen Hörerinnen und Hörer. Ich hab's mit den Gendern nicht so, wenn ich höre, meine ich natürlich alle. Ja, jetzt könnt ihr mich mal bitte auch so haben. Müsst ihr mich erstmal finden. Weiter geht's hier bei uns mit Georgie und All Because of You. Und danach Flash Kittenleck als ein Continental Kids mit. Ja, wie heißt er? Mit ein geiles Boogie with your baby.

So, aha. Wer kennt sie noch? T-Set mit Chill Like Weeds und danach Chicory Chip mit Song of My Mama. Ja, ich sage ja, das ist hier immer irgendwie eine Sendung der Überraschung und Raritäten. Also dann.

Ja, und immer wieder kommt die Frage, mein Unterleger hört sich gut an, den kennt ja keiner, wo kommt der her? Ja, das ist von einem Künstler aus Spanien mit CC-Lizenz, Per Gün Lobo Gris, und der Titel heißt Green Warriors, genau. Und ja, der hat mir so gut gefallen, dass ich den nicht zu meinem Unterleger machen musste. Ging einfach gar nicht mehr anders. Außerdem, der Künstler selbst ist aus Cordoba. Ja, und wenn jetzt jemand fragt, wo das liegt, das ist eigentlich im Süden Spanien, in ungefähr die halbe Strecke zwischen Mittelmeer und Atlantischem Ozean. So, und wir machen hier natürlich weiter mit Hit auf Hit im wahrsten Sinne des Wortes. Ihr kennt noch Armin Greenbaum, Spirit in the Sky, und danach Jim Croc, Bad Leroy Brown.

Bier und weiter geht's. Sugar Love Me. Danke aus Welcome You und der First Class Me. Big Baby.

So, und weiter geht's. Mac and Casey küssen mit Don't Do Baby und danach die Dice and Balls mit This Is a Whole Lot of Loving.

Jupp, und ja, geht's gleich weiter mit Duane, Eddie und Lady, Thank You, Play Your Guitar. Und danach ist Tampedos mit It's a Road Trip. Ja, der dürfte wiederum bekannter sein. Durch eine Fernsehserie.

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1: Oh, I'm sorry. Cornelius, we can't handle it this weekend.
0: Oh, really?
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1: Wolf?
0: Hello, Wolf? Wolf!
2: Habt ihr auch keine? Es war jetzt aus der Comedy-Serie, wo das die Melodie war. Ich weiß nicht mehr, wie die Serie ist, weil ist jetzt auch schon ein paar Jahre her. Ich denke mal so 4 Jahre. Aber was ich weiß, sind die besten 2 Filme. Ishao Cohen und Alpha Beta mit Abba Mimi und einer Chicory Chip mit Good Grief Christina.

Tja, nur schade, dass die Titel immer so kurz sind. Gut, machen wir einfach weiter. David Soul und Silver Lady in einer Apollo 100 in Joy.

Also ich kann ja nicht helfen. Vielleicht wisst ihr es. Dieses Joy erinnert mich immer an irgendein klassisches Werk. Das Bach oder Beethoven. Vielleicht kann mir da jemand mal helfen. Jedenfalls, ich überlege schon die ganze Zeit und komme einfach nicht raus. Ja, so ist das manchmal. Wie heißt das? Sellerie, so ist das Leben. Ach nee, das ist das Sellerie. Okay, machen wir weiter mit Musik. Mit Mac and Katie Kissen und Like a Butterfly und danach Delegation mit You're been doing the wrong. Ob das jetzt schwer? Knotenleder zu, ich muss die Schokolade trinken und dann geht's auch wieder.

Ja, und hier geht's natürlich Schlag auf Schlag weiter. Ja, Brotherhood of Melbourne, My Sweet Rosalie und dann auch Supposed Kids. So, they are left hand.

So, und habt ihr es mitbekommen? Die letzte Stunde ist angebrochen. Wir haben ca. 45 Minuten noch. Ja, so schnell kann die Zeit noch gehen. The Hobby Family Which Way is Going Billy? Danach Patricia Pay is Living Without You.

Tja, und mit riesen Schritten geht's hier dem Ende entgegen, aber noch sind's ein paar Blöcke. Wie zum Beispiel die hier. Delegation Meal, World is Love und danach Jim Crock in Time to Art. Heute, genau, ab geht's.

Ja, und da wollen wir schon gleich mal weitermachen mit Steve Rowland and the Family Dog Sympathy unter der Blue Haze Market Your Eyes. Ja, auch das dürfte euch bekannt vorkommen aus einem Film. Ich bin ja jetzt nicht ganz sicher, aber ich glaube, es war im Film Ghost Nachricht von Sam.

Ja, und ihr habt gemerkt, das war zwar nicht das Original, sondern die Coverversion. Das Original ist noch viel, viel älter, das kommt nämlich aus den 60ern. Ja, und ja, ich will jetzt hoffen, dass ich nicht unter selbiges gerate. Jetzt kommt Cloud mit Under Fire und danach den Michael Sagerfilm mit Let's All Chance.

So, haha, das ist jetzt das vorletzte Mal, dass ich mit dem Unterleger hier reinpassel. Ja, bei uns geht's weiter mit Walter Murphy and the Big Apple Band. Ja, und diesmal kommt der Superhit davon auf mich auf Beethoven. Ja, und da steckt natürlich klassische Musik mit drinne, natürlich auf Programm gemacht, und ich find's eigentlich ganz toll. Ja, und dann auch Sissy Houston mit Sick It Over. Ja. Also das heißt, ich sehe hier das Ende schon, und ich muss sagen, die Zeit ist im Flügel vergangen. Und ich danke euch dafür. Ohne euch Hörer wäre hier, egal ob Profis oder Hobby-Moderatoren, ja, wären wir eigentlich gar nichts. Da hätten wir keine Existenzberechtigung. Aber ich finde es gut, dass ihr da seid. Da macht es halt wirklich auch richtig viel Spaß. So, aber jetzt Musik. Walter Murphy and the Big Apple Band, with another Sissy Houston.

Tja, und als Rausschmeißer hatte ich noch Ray Stevens reingenommen, mit Misty, Country Chili, und ich finde, der hat sich ganz gut dafür gemacht. Also, das waren die vier Minuten für heute. Ja. Und ich hoffe, sie haben euch wieder gefallen. Ich weiß, eine Reaktion kriegt ich sowieso von den Studenten von mir, von der Uni. Ja, aber auch erst am Montag diesmal. Weil ja. Auch wenn ich heute arbeiten muss, bin ich in einem anderen Objekt. Ja, und die wissen natürlich noch nichts von ihrem Glück, dass ein Moderator in ihrem Sicherheitsdienst reihen hat. Aber das wird sich ja ändern. So, ich sage dann mal, ja, tschüss, bis zum nächsten Mal, nämlich nächste Woche, 22 Uhr, wieder live und für eure Fläche. Ich lasse jetzt den Unterleger durchlaufen und dann kommt mein Outro, dann bin ich auch schon weg. Also dann, ich wünsche eine angenehme Nachtruhe, schlaf gut oder was ihr auch oder macht. Und ihr wisst ja, die Beweisfotos bitte an mich.